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1: Ich bin Dirk Justus. Im deutschen Rennen um die Olympischen Spiele schrumpft das Bewerberfeld. Berlin zieht sich laut Medienberichten zurück. Nach dem Wahlsieg der Linken, die gegen Olympia ist, und dem letzten Platz im Bewerberranking. Jetzt kämpfen noch München und die Rhein-Ruhr-Region um die deutsche Olympia-Bewerbung. Schwarz-Rot will stärker gegen Sozialmissbrauch vorgehen. Unter anderem geht es dabei gegen professionelle Banden, die Schrottimmobilien an Menschen aus Osteuropa vermieten und ihnen große Teile der Sozialleistungen abknöpfen. Auch Schwarzarbeit soll härter bekämpft werden. Wieder ein Drohnenvorfall an einem deutschen Flughafen. Am Hauptstadt-Airport Berlin-Brandenburg war ein solches Objekt am Abend gesichtet worden. Laut Bundespolizei wurde daraufhin der Flugbetrieb kurzzeitig komplett eingestellt. Flugzeuge wurden deshalb umgeleitet. Putin bekommt die große Weltbühne angeboten. Die USA haben den russischen Präsidenten zum G20-Gipfel eingeladen. Er findet im Dezember in Miami statt. Der ukrainische Präsident Zelensky hat sich bereit erklärt, Putin beim G20-Gipfel zu treffen. Aus dem Kreml heißt es, das sei unmöglich. Darauf hat Fußball-Deutschland gewartet. Jürgen Klopp feiert heute seine Premiere als neuer Bundestrainer. Im Nations-League-Spiel gegen die Niederlande steht er erstmals an der Seitenlinie. In dieser XXL-Länderspielpause gibt's außerdem noch 2 Partien gegen Griechenland und eine gegen Serbien.
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1: Das ist die Hall of Fame auf Radio Bob mit Lutz Stolberg. Heute zum Thema ZZ Top. 24. Oktober 1983, Eliminator, das 7. Studioalbum von ZZ Top, bekommt Platin in den USA. Der bisher größte Wurf für die Band aus Texas. 183 Wochen bleibt das Album in den US-Charts, 135 Wochen in der britischen Bestsellerliste. Einer der Hits darauf, Gimme All Your Lovin'. Eliminator. ZZ Top benannten ihr Album nach dem Ford Coupé, Baujahr 1933. Die edle Karosse in den Farben Rot und Gold ist dann auch in diversen Musikvideos zu bewundern, neben der üblichen Staffage wie Mädchen im Ledermini, Heldengeschichten und nicht zu vergessen der Zündschlüssel mit dem Doppel-Z für ZZ Top. Im texanischen Wüstenwind wehen dazu die Bärte von Dusty Hill und Bill Gibbons. Sie rühmen sich, sie hätten sich seit 1979 nicht mehr rasiert. Die Bühne ihrer Welttournee hat die Form von Texas auf der Landkarte.
2: This is a very special day in the history of the state of Texas.
1: Und in Texas verkündet der Gouverneur den ZZ Top Tag.
2: With the governor's concurrence, today officially in the state is ZZ Top Day in Texas.
1: Zwei Jahre nach Eliminator erscheint schließlich das Album Afterburner. Auch dieses

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1: Der richtige Durchbruch für The Offspring kommt 1994 mit der Veröffentlichung ihres dritten Studioalbums. Smash heißt das, unter dem unabhängigen Label Epitaph Records. Smash wurde damals über Nacht zu so einem unerwarteten Riesenerfolg. Also wenn wir heute drauf gucken, wir wissen, das ist jetzt nicht so unerwartet. Da waren ja die ganzen Kracher drauf wie Come Out and Play, Self-Esteem, kennt ihr glaube ich alle, Gotta Get Away. Alles richtig krasse Songs, die heute ja noch gut gehen. Das zeigt sich unter anderem daran, dass alle diese drei Songs Top 10 Singles der Billboard Top 100 waren. Das Witzige ist, die Band versteht erst gar nicht, was da gerade mit ihr passiert. Die sind ja schließlich nur eine kleine Gruppe aus Garden Grove und Punk ist damals auch nicht so ganz mainstreamig wie heute. Man muss sich da vorstellen, früher, das war alles noch so vor Green Day-Zeiten, vor der Pop-Punk-Ära. Die haben übrigens Green Day, wo wir gerade dabei sind, ihr Dookie-Album auch gerade erst zeitgleich rausgebracht. Also Punk ist da für Radio und MTV eigentlich noch nicht so ein Thema. Gitarrist Noodles ist zu dem Zeitpunkt sogar noch nebenberuflich Hausmeister an einer Schule in Anaheim.

genauso wie Twisted Sister. Und natürlich auch Rise Against. 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
1: Ich bin Dirk Justus. Der Aktionsplan gegen Sozialmissbrauch stößt auf Lob und Kritik. Kommunen begrüßen das Vorgehen der Bundesregierung. Sozialverbände warnen dagegen vor Generalverdacht. Im Fokus stehen Banden, die über Schrottimmobilien Sozialleistungen von Menschen aus Osteuropa kassieren. Olympische Spiele wird es vorerst nicht in der Hauptstadt geben. Laut Medienberichten zieht Berlin seine Bewerbung zurück. Am Ende war der Widerstand in der Stadt zu groß und auch das Konzept kam nicht so gut an. Am Samstag entscheidet sich, ob München oder die Rhein-Ruhr-Region international antreten soll. Der verurteilte Windkraftbetrüger Hendrik Holt ist in Dubai gefasst worden. Ende August hat er sich bei einem Freigang abgesetzt. Die Staatsanwaltschaft Osnabrück bestätigt die Festnahme. Wegen eines neuen Abkommens könnte Holt nun nach Deutschland ausgeliefert werden. Vergewaltigungen sollen in Zukunft deutlich härter bestraft werden, wenn dabei K.O.-Tropfen eingesetzt werden. Der Bundestag hat sich mit einem entsprechenden Gesetzentwurf beschäftigt. Das Ganze wird dann so behandelt, als würde das Opfer mit einer Waffe bedroht werden. Die Mindeststrafe soll auf 5 Jahre steigen. Heute wird es ernst für Jürgen Klopp. Er hat am Abend sein erstes Länderspiel als neuer Bundestrainer. In Amsterdam spielt das DFB-Team in der Nations League gegen die Niederlande. Los geht's um 20.45 Uhr.
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1: Gucken wir uns mal an, worum es eigentlich geht in diesem Text. Disturbed haben den Song ja quasi unverändert übernommen, weil, wie David Draymond in einem Interview verrät, ihm der Song genauso wie er ist aus der Seele spricht, also rein textlich. Und deshalb ja, gucken wir uns jetzt einfach mal an, wie das Original zustande gekommen ist.
2: Simon schreibt den Song mit nur 21 Jahren. Er selbst hat berichtet, dass er den Song in seinem Badezimmer mit ausgeschalteten Lichtern geschrieben hat, um sich besser konzentrieren zu können. Das ist damals laut eigener Aussage sein Standardvorgehen beim Songwriting. Hört sich jetzt erstmal so ein bisschen komisch an, ne? Aber Simon begründet das Ganze so, dass sein Badezimmer gefliest war und das leichte Echo im Raum ihn einfach glücklich gemacht und für einen coolen Sound gesorgt hat. Für die richtige Atmosphäre dreht er dann immer noch den Wasserhahn auf, da das Geräusch vom plätschernden Wasser eine beruhigende Wirkung auf ihn hat. Schließlich spielt er dann im Dunkeln bei laufendem Wasser einfach für unbestimmte Zeit vor sich hin.
1: Ja, und ja, mit diesem Bild im Kopf, das du gerade beschrieben hast, können wir uns jetzt vielleicht auch ganz gut vorstellen, wie diese erste berühmte Zeile entstanden ist von Sound of Silence. Darin heißt es ja: Hello darkness, my old friend, I've come to talk with you again. Ja, also quasi die Begrüßung dieses dunklen Ortes, in dem er da entsprechend sitzt. Und ganze 3 Monate hat er aber dann noch an dieser Nummer gearbeitet, aber dann natürlich nicht mehr im dunklen Badezimmer, ist klar. Und er hat ihn schließlich perfektioniert und am 19. Februar 1964 ist er mit dem Ding fertig gewesen.

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1: Hamburg 1974, erster Auftritt von Udo und dem Panikorchester in der aktuellen Schaubude im deutschen Fernsehen. Ein Fundstück aus dem Archiv.
2: Die Musik ist ja nicht so neu. Wir beziehen unsere Inspiration von englischen und amerikanischen Bands.
3: Aber wer schreibt die Texte?
2: Die schreibe ich.
3: Mhm. Sagen Sie, planen Sie irgendwann mal eine Tournee? Sie haben ein Orchester namens Panikorchester. Ich würde mich auch interessieren, wie es zu dem Namen kommt.
2: Die Panik rollt durch Deutschland. Wie ist keine Panik auf der Titanic oder so. Panik finden wir ein erstrebenswerter Zustand. Die Band wird ab 15. Januar auf Tournee sein.
1: Keine Panik auf der Titanic oder aber alles klar auf der Andrea Doria. Udo Lindenberg und das Panikorchester.

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1: Ich bin Dirk Justus. Schönen guten Morgen. Im deutschen Rennen um die Olympischen Spiele schrumpft das Bewerberfeld. Berlin zieht sich laut Medienberichten zurück. Nach dem Wahlsieg der Linken, die gegen Olympia ist, und dem letzten Platz im Bewerberranking. Jetzt kämpfen noch München und die Rhein-Ruhr-Region um die deutsche Olympia-Bewerbung. Der Aktionsplan gegen Sozialmissbrauch sorgt für geteilte Reaktionen. Sozialverbände warnen vor einem Generalverdacht gegen Menschen aus Osteuropa. Lob kommt von den Kommunen. Die Regierung will gegen Banden vorgehen, die mit Schrottimmobilien Sozialleistungen abgreifen. Wieder ein Drohnenvorfall an einem deutschen Flughafen. Am Hauptstadt-Airport Berlin-Brandenburg war ein solches Objekt am Abend gesichtet worden. Laut Bundespolizei wurde daraufhin der Flugbetrieb kurzzeitig komplett eingestellt. Flugzeuge wurden deshalb umgeleitet. Chinas Präsident Xi ist zu einem dreitägigen Staatsbesuch in den USA angekommen. Präsident Trump empfing ihn persönlich an einem Militärflughafen bei Washington. Heute sprechen beide im Weißen Haus über Handel, Irankrieg und künstliche Intelligenz. Für Deutschlands neuen Fußball-Bundestrainer geht's heute so richtig los. Jürgen Klopp hat sein erstes Spiel. In der Nations League geht es auswärts gegen die Niederlande. Klopp sagt, jetzt müssen Ergebnisse her. Das Team versucht aber unter all dem Druck trotzdem Spaß zu haben.
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1: 1986 entsteht im bandeigenen Studio The Farm in der englischen Provinz einer der schönsten Genesis-Titel in der Ära, Phil Collins. Throwing It All Away, veröffentlicht auf Invisible Touch. Als im März die Aufnahmen zu diesem Album dem Ende zugehen, existiert der Song in zwei Versionen. Mike Rutherford, der Genesis-Gitarrist, hat den Song weitgehend allein geschrieben, auch wenn, so wie bei allen Songs auf der Platte, als Autorenvermerk Collins Banks Rutherford geschrieben steht.
2: Okay, throwing it all away.
3: It's about how people always mess up relationships.
1: Dieser Song handelt davon, wie Menschen ihre Beziehungen zerstören, erklärt Rutherford, wie sie einfach alles über Bord werfen und sich dann im Stich lassen. Wir hatten ursprünglich eine härtere Version aufgenommen, mit aggressiven Drums. Erst später wurde daraus eine Ballade. Wie gesagt, zwei Fassungen gibt es, eine davon war härter. Veröffentlicht wird die weniger harte Version. Im Sommer 86 erscheint der Song über Liebe, Schmerz und Trennung als zweite Single-Auskopplung und erreicht als höchste Notierung Platz 4 der US-Single-Charts. In Europa platziert er sich nur mäßig. Auf ihrer letzten Welttournee 2007 spielen Genesis den Song live, auch bei den Konzerten in Deutschland. Genesis, Erinnerungen an eine große Band. Hier ist Throwing It All Away.

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1: Schon 6 Monate vor Erscheinen von Crush verstanden es Bon Jovi, die Erwartungshaltung ihres Publikums anzuheizen. Wer wollte, konnte zur Jahreswende 1999-2000 der Band beim Arbeiten zuschauen. Videoveröffentlichungen per Internet zeigten die Gruppe bei der Aufnahme ihrer 7. Studio-LP. Bon Jovi bei den Aufnahmen zu Ain't No Cure for Love. Ein Song, der zwar bei den Sessions eingespielt wurde, aber dennoch nicht auf dem Album erschienen ist, auch nicht als Bonustrack auf späteren Ausgaben. 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Die Bilanz von Crush fiel beeindruckend aus. In 11 Ländern stand das Album an der Chartspitze und wurde in 22 Ländern mit Platin ausgezeichnet. Weltweit verkaufte sich die Scheibe schon in den ersten 8 Monaten 6,5 Millionen Mal. Und Frontmann John Bon Jovi schaffte es sogar auf die Couch von Wetten, dass.
2: Aber du hast deine deutschen Fans nach wie vor am Herzen. Ich glaube, dass wir viele Rockstars, das hat vorher, vor 20 Jahren schon, aber merken können, die Deutschen lieben ihre Stars. Kommst du gern zu uns nach Deutschland mit deiner Gruppe oder auch solo?
3: Ja, seit 20 Jahren kommen wir hierher. Wir sagen New Germany, wie New Jersey. Wir verbringen hier viel Zeit.
1: Die wohl schönste Ballade auf Crush, die kommt jetzt. Thank you for loving me. Hier sind Bon Jovi.

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2: Ich bin Dirk Justus. Schönen guten Morgen. Der Aktionsplan gegen Sozialmissbrauch stößt auf Lob und Kritik. Kommunen begrüßen das Vorgehen der Bundesregierung. Sozialverbände warnen dagegen vor Generalverdacht. Im Fokus stehen Banden, die über Schrottimmobilien Sozialleistungen von Menschen aus Osteuropa kassieren. Olympische Spiele wird es vorerst nicht in der Hauptstadt geben. Laut Medienberichten zieht Berlin seine Bewerbung zurück. Am Ende war der Widerstand in der Stadt zu groß und auch das Konzept kam nicht so gut an. Am Samstag entscheidet sich, ob München oder die Rhein-Ruhr-Region international antreten soll. Putin bekommt die große Weltbühne angeboten. Die USA haben den russischen Präsidenten zum G20-Gipfel eingeladen. Er findet im Dezember in Miami statt. Der ukrainische Präsident Zelensky hat sich bereit erklärt, Putin beim G20-Gipfel zu treffen. Aus dem Kreml heißt es, das sei unmöglich. Die OECD hat die Wachstumsprognose für Deutschland angehoben von 0,7 auf 1,1% in diesem und nächstem Jahr. Unsicherheitsfaktoren bleiben allerdings vor allem der Iran-Krieg mit steigenden Energiepreisen und auch mögliche extreme Wetterereignisse. Heute wird es ernst für Jürgen Klopp. Er hat am Abend sein erstes Länderspiel als neuer Bundestrainer. In Amsterdam spielt das DFB-Team in der Nations League gegen die Niederlande. Los geht's um 20.45 Uhr.
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3: Carsten Weyers, im nächsten Jahr gibt's vielleicht was Neues von The Gaslight Anthem. Das hat Frontmann Brian Fallon jetzt in Interviews rund um die Veröffentlichung seines Soloalbums angekündigt. 2027 können sich Fans dann schon mal darauf einstellen, dass da vielleicht demnächst eventuell irgendwas kommt.
4: Ja, wäre auch ganz schön. Wir haben schon länger nichts mehr gehört von den Jungs. Deshalb haben wir sie gleich für euch sofort nach Bruce Dickinson. Der macht jetzt hier den Anfang mit Tattooed Millionaire. Und damit wünschen wir euch einen ganz lauten Start in diesem Donnerstag.

0: 45, The Gaslight Anthem waren das hier bei Radio Bob am Donnerstag mit Saskia, mit Carsten. Und dieser Song, der könnte auch vorkommen, rein theoretisch, übermorgen am Samstag bei Sammy Hagar, denn er kümmert sich weiter hier um.
1: Yeah, here we go, the Red Rocker Sammy Hagar here, back with another Top Rock Countdown. This week, we're going with the One-Word Titles, Part 2, all right? Now, you're still going to be mad at me. I guarantee you, after you've listened to both weeks of this, this is the second week, and you're going to be saying, man, he didn't play. Yeah, he didn't. I know. Hey, what do you want me to have every week?
2: Also zweiter Teil, ein Wort Songtitel. Ja. Weil es gibt halt doch auch schon wahnsinnig viele Songs, die nur ein Wort im Titel haben. Lush von den Stone Temple Pilots zum Beispiel. A Remedy von den Black Crowes. Tangerine von Led Zeppelin. Oder natürlich Van Halen sind auch mit dabei. Mit Pound Cake.
0: Ja, und da haben Van Halen durchaus noch ein paar andere anzubieten. Dreams zum Beispiel. Ein Wort, ein Mann. Sammy Hagar Mikrofon jetzt hier bei Van Halen. Euch einen schönen Donnerstag mit Radio Bob.

0: geile Stimme, oder? Echter als Reibeisen hier von Rod Stewart. Hot Legs hier bei Radio Bob mit Saskia, mit Carsten. Und dem Reibeisen ging es in letzter Zeit nicht so richtig gut. Er musste operiert werden, aber ja, er ist auf dem Weg der Besserung und hat natürlich auch schon wieder Pläne.
1: Ja, denn die Konzerte, die er absagen musste, weil er ja einen Stent im Herzen gesetzt bekommen hat, die werden nächstes Jahr nachgeholt. Also er hat jetzt schon mal die ersten Termine für 2027 bekannt gegeben. Dieser Mann hört nicht auf. Also erstmal auf jeden Fall nicht. Und wir sind ja sehr froh, dass es ihm gesundheitlich schon wieder so gut geht, dass er planen kann für nächstes Jahr.
0: Ja, absolut. Und Rod Stewart Live kann ich echt nur empfehlen. Macht Spaß. Ist schon ein bisschen her, als ich ihn gesehen habe, aber ist super. Vor allem, wie häufig der das Outfit wechselt. Ich weiß nicht, ob er das immer noch macht, aber das will ich dir auch mal.

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2: Mit mir, Saskia Schenk.
0: Neue Single.
2: Die gibt's von Doro, Rock You to Death.
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2: dazu hat sie auch ihr neuestes Studioalbum Wild at Heart angekündigt mit 9 absoluten Herzenssongs der Queen of Metal und auch einer Zusammenarbeit mit der fantastischen Alyssa White-Gluss. Alles ab dem 11. Dezember.
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2: Heute auf den Tag genau vor 35 Jahren kamen gleich 2 legendäre Alben in den USA auf den Markt. Nevermind von Nirvana, ein Meilenstein der Musikgeschichte, der sich bis heute über 30 Millionen Mal verkauft hat, und Blood Sugar Sex Magik von den Red Hot Chili Peppers mit Hits wie Under the Bridge und Give It Away und über 10 Millionen verkauften Platten weltweit.
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2: Wir haben ja schon öfter erzählt, dass müde sein wie betrunken sein ist, also ja, ähnliche körperliche Symptome hervorrufen kann. Und das liegt daran, dass wenn du müde bist, nach einer bestimmten Stundenzahl an Schlafmangel, fängt dein Gehirn an, sich selber aufzuessen.
4: Ja, und so hört sich dann auch der Anfang von dieser Nummer von The Offspring an. Da können wir jetzt alle mitsingen, also viele wahrscheinlich. Na, hier ist Self-Esteem.

0: Rebell in Lederjacke. Und mit dem blonden Haar natürlich Billy Idol mit Rebel Yell hier bei Radio Bob. Am Donnerstag mit Saskia, mit Carsten. Und heute ist es auf den Tag genau 35 Jahre her. Da wurde ein Stückchen Musikgeschichte geschrieben.
1: Denn da ist das Grunge-Album schlechthin rausgekommen. Nirvana's Nevermind. Und das ist nämlich die große Frage heute. Ist das auch für euch das Grunge-Album oder gibt es andere, die ihr bevorzugt?
0: Ja, das könnt ihr uns heute mal erzählen. Ja, wir suchen das größte Grunge-Album aller Zeiten. Schickt uns mal eine schnelle Nachricht über die MyBob-App. Und das kann ja auch eine Sprachnachricht sein hier. Direkt zu uns ins Studio. Und dabei Linkin Park.

0: Hey Tonight von Creedence Clearwater Revival. Großartige Band und immer wieder erstaunlich, wie viel geniale Songs und Hits sie rausgehauen haben in doch relativ kurzer Existenzzeit. Also schon toll. Habt ihr gehört, hier zum Start in den Donnerstag bei Radio Bob mit Saskia und mit Carsten. Und es ist heute nicht irgendein Donnerstag. Nein, es ist wieder mal Donuts Donnerstag.
1: Und das bedeutet, ab 21 Uhr wird Ingo Donut von den Donuts 3 Stunden lang Sportgitarre spielen, jede Menge geile Stories aus seinem bewegten Rockstar-Leben erzählen und sich vielleicht insgeheim innerlich auch schon mal auf 2027 vorfreuen, denn sie sind ja auch bei Rock am Ring wieder mit am Start und das Line-Up ist so Granate. Da würde ich mich auf jeden Fall freuen, wenn ich mit auf der Bühne stehen dürfte.
0: Ja, definitiv. Ne? Da guckt man sich wahrscheinlich auch ganz, ganz viele andere Bands an.
1: Ja,
0: und
1: stimmt.
0: Ja, vielleicht erzählt er davon ja heute Abend schon mal ein bisschen was. Ne? 20 Uhr geht's los mit Ingo von den Donuts und hier sind mit seiner Band eine letzte Runde bei Radio.

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4: Ich bin André Glatzel. Schönen guten Morgen. Der Aktionsplan gegen Sozialmissbrauch sorgt für geteilte Reaktionen. Sozialverbände warnen vor einem Generalverdacht gegen Menschen aus Osteuropa. Lob kommt von den Kommunen. Die Regierung will gegen Banden vorgehen, die mit Schrottimmobilien Sozialleistungen abgreifen. Im deutschen Rennen um die Olympischen Spiele schrumpft das Bewerberfeld. Berlin zieht sich laut Medienberichten zurück nach dem Wahlsieg der Linken, die gegen Olympia ist, und dem letzten Platz im Bewerberranking. Jetzt kämpfen noch München und die Rhein-Ruhr-Region um die deutsche Olympia-Bewerbung. Die deutsche Wirtschaft soll in diesem Jahr wieder wachsen. Führende Institute rechnen mit bis zu 1,4% plus. Gründe sind mehr Exporte und höhere Staatsausgaben. Auch die Folgen des Irankriegs fallen weniger schwer aus als befürchtet. Die Prognose kommt offiziell am Vormittag. Künstliche Intelligenz kann wohl helfen, viele noch unerkannte Herzprobleme binnen Sekunden zu erkennen. Britische Forscher haben eine KI so trainiert, dass sie bei einem EKG die meisten Menschen mit Herzschwäche und undichten Herzklappen identifiziert, auch wenn der Arzt eigentlich gar nicht danach gesucht hat. Darauf hat Fußball-Deutschland gewartet. Jürgen Klopp feiert heute seine Premiere als neuer Bundestrainer. Im Nations-League-Spiel gegen die Niederlande steht er erstmals an der Seitenlinie. In dieser XXL-Länderspielpause gibt es außerdem noch zwei Partien gegen Griechenland und eine gegen Serbien.
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5: Es ist ja eines der meistverkauftesten Bücher, also wenn ich das meist verkaufte Buch der Welt, oder? Ich meine, noch häufiger als Harry Potter, glaube ich, über den Tisch gegangen. Die Bibel. Ich habe keine, tatsächlicherweise, aber deshalb bin ich jetzt nicht so biblisch unterwegs, aber mit biblischer Musik, ne, kennen wir uns ja aus.
6: Ja, und ich glaube, das bedeutet halt einfach, dass etwas monumental ist, weil die Bibel so ein, du weißt, was ich meine, ist. Und deswegen, ja, sind alle Songs, die biblisch sind, auch Verkaufsschlager.
5: Ja, dieser hier zum Beispiel von Biffy Clyro. Wirklich großartige Nummer. Hier ist Biblical.

0: großartiges Stück Musikgeschichte, Under Pressure von Queen und David Bowie, unter Druck sozusagen, bei Radio Bob am Dienst am Donnerstagmorgen mit Saskia und Carsten. Und unter Druck werdet ihr auch heute wieder stehen, denn ihr müsst in den Ring steigen.
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2: Yes, nur bei uns habt ihr die Möglichkeit, gegen die ganz Großen anzutreten und euch da also rein musiktheoretisch, intellektuell durchzusetzen. Der Christoph, der hat das bei uns schon gemacht.
3: Hey, what's up, guys? I'm Noodles.
4: And I'm Dexter.
3: We're the Offspring and you are ready to beat the Rockstar.
5: Geil.
0: Christoph, hier kommt eure Schätzfrage. Wie hoch ist der größte Gitarrenverstärker der Welt laut Guinness Buch der Rekorde? Noodles und Dexter, was sagt ihr?
3: Wow. I'm gonna say 53 feet tall.
4: 53, okay.
0: Gut, wir übersetzen das jetzt mal. 53 Feet sind 16,15 Meter. Meinst du, der ist größer oder der ist kleiner?
5: Nee, da mache ich kleiner.
2: Sag uns eine Zahl.
5: Dann sage ich 6 Meter.
0: Das ist gut, denn du bist deutlich näher dran an der richtigen Antwort. Die ist nämlich 2,47 Meter. Nur in Anführungsstrichen.
5: Geil.
0: Und damit 100 Euro und Ruhm und Ehre.
5: Und Ruhm und Ehre, ja.
2: Und eine Geschichte, mit der du jetzt auch nochmal angeben kannst demnächst.
5: Auf jeden Fall.
0: Wenn ihr auch angeben wollt, dass ihr gegen den Rockstar eures Vertrauens im Ring euch durchgesetzt habt, dann ab auf radiobob.de und spielt mit uns Schlag den Rockstar, nur bei Radio Bob.

0: LaGrange, sehr lässig rein in den Donnerstagmorgen mit ZZ Top hier bei Radio Bob mit Saskia und Carsten. Und kannst du dich noch erinnern, was dein allererstes Bandshirt war, was du dir gekauft oder geschenkt bekommen hast?
1: Ich meine, es waren die Ramones, bin ich mir relativ sicher. Ja. Ich weiß noch nicht mehr welches, war es das Weiße oder das Schwarze? Ich glaube, es war das Schwarze.
0: Ja, mein erstes habe ich mir gemopst von meinem damaligen Freund, das war ein Muse-Shirt. Das habe ich auch wirklich lange behalten, obwohl es ein stinkiger Lappen war, mit dem man noch nicht mal mehr hätte putzen dürfen.
1: Ja.
0: Und irgendwann habe ich es dann entsorgt.
1: Ehrlich?
0: Und sagen ja viele Frevel, aber das war einfach nicht mehr tragbar. Das allererste

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18: Mit mir, Saskia Schenk.
0: Wer mit wem?
18: Rage Against the Machine-Gitarrist Tom Morello bringt am 23. Oktober sein neues Solo-Album Everyone Gets Everything They Want raus. Prominent unterstützt von unter anderem System of a Down-Frontman Serj Tankian, Beartooth und dem nordirischen Hip-Hop-Trio Kneecap. Und genau diese Kollaboration, Unconquered mit Kneecap, kommt morgen schon mal als Single raus.
0: Gestorben
18: ist Rose Tattoo-Frontmann Angry Anderson im Alter von 79 Jahren. Er hatte im August einen Herzstillstand auf Tour mit den australischen Hardrockern erlitten und sich davon leider nicht mehr erholt. Die Band teilte jetzt auf Social Media mit, dass er im Kreise seiner Familie in seiner Heimat Australien gestorben sei, schon am Montag.
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19: Guck mal, Saskia, ist dir aufgefallen, dass ich heute passend gekleidet bin? Zu dem Titel, der jetzt kommt?
18: Ja! Ozzy und Lemmy, wir haben von unserem Chef nämlich Shirts geschenkt bekommen zum 18. Geburtstag von Radio Bob. Und da sind die beiden guten Kumpels zusammen drauf. Und sie haben sich ja nicht nur gemeinsam fotografieren lassen, sie haben zum Glück auch jede Menge Musik gemeinsam gemacht.
19: Ja, und sie sehen wahnsinnig gut aus zusammen, ja. Und vor allen Dingen machen sie zusammen wirklich wahnsinnig gute Musik. Hier sind Ozzy und Lemmy mit Hellraiser.

0: tolle Frau, tolle Stimme, Skanke nennen sie, waren das mit Week hier bei Radio Bob. Am Donnerstagmorgen mit Saskia, mit Carsten. Und jetzt ist wieder euer Musikwissen gefragt.
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2: Wenn ihr uns drei richtige Antworten auf unsere Rockmusikfragen innerhalb von 30 Sekunden geben könnt, dann gibt es Tickets in dieser Woche für Korn. Jan Paul, warum möchtest du die unbedingt live sehen?
3: Ja, Korn ist eigentlich schon, oder mit so eine der Jugendbands, wie man gehört hat, auch Crazy 2004 war damals mit der ersten CD, die ich im Schrank hatte. Und da hängt ganz viel ja, Jugenderinnerung dran und deswegen gerne live. Und Vorband Architects natürlich auch sehr nett.
0: Ja.
3: Also das Gesamtpaket ist schon wirklich cool.
0: Klingt so ein bisschen so, als hättest du Korn tatsächlich noch nie live gesehen.
3: Doch, tatsächlich einmal. Ja. Letztes Jahr bei Rock am Ring. Aber als Headliner-Tour natürlich nochmal was anderes. Also da passt das Gesamtpaket doch sehr gut.
2: Ja, und dann solltest du das doch auch schaffen, jetzt abzuliefern, um dir die Tickets klar zu machen.
3: Hängt an den Fragen, aber wir schauen mal, was da rumkommt.
2: Wir schauen mal. Wir legen direkt los. Und du verrätst uns als allererstes, welche australischen Hardrocker läuten die Hells Bells?
3: AC/DC.
2: Richtig. Aus welchem Land kommt Alice Cooper?
3: USA.
2: Richtig. Wahr oder falsch, Red Hot Chili Peppers Bassist Flea spielt in der Zurück in die Zukunft Reihe eine Nebenrolle.
3: Das ist wahr.
2: Juhu! Super. War gute Fragen, ne?
3: Sehr gut, ja, hat gepasst.
0: Ja, absolut.
3: Ja, man hört es ja doch immer mal im Radio und dann hat man auch schon so King of Pop Varianten gehabt, wo man dann dachte, ach du Heiland, da hätte ich gar nichts gewusst. Aber das hat jetzt doch ganz gut gepasst, sehr cool.
0: Ja, und du warst glücklicherweise nicht nervös. Wir hatten in dieser Woche schon ein paar andere Kandidatinnen und Kandidaten. Aber du warst souverän und das heißt Korn auf Headliner-Tour live.
3: Vielen, vielen Dank. Das klingt sehr, sehr schön.
0: Herrlich souveräne Runde. Könnt ihr auch, oder? Beweist das morgen. Hier bei King of Bob, klickt radiobob.de und staubt auch Tickets ab für Korn live.

0: About You, The Pretty Reckless waren das. Ihr hört Radio Bob mit Saskia, mit Carsten und bei uns in der WG damals, in meiner Studi-WG, war es wirklich sehr präsent. Nirvanas Album Nevermind. Also wir haben natürlich dieses Cover als Riesenposter bei uns über dem Sofa hängen gehabt. Und heute ist es genau 35 Jahre her, da ist dieses, ja, muss man sagen, wirklich ja wegweisende Album erschienen. Hat ja damit im Grunde den Grunge mehr oder minder, also auf jeden Fall mal richtig berühmt gemacht. Und deshalb sprechen wir heute mit euch über die Grunge-Alben, die euch denn auch so am meisten bewegt haben. Sandra, welches ist es bei dir?
1: Nirvana. Am Ende ist es wahrscheinlich doch Nirvana, die alles eingeläutet haben. Ich habe ja diese ganze Grunge-Phase dann aktiv mitbekommen. Es gibt für mich ein Vor- und Nach-Grunge-Zählen. Faszinierend war das erste Mal, die Nevermind von Nirvana zu hören. Dicht gefolgt von Soundgarden, ja. Wobei ich auch Pearl Jam gehört habe. Also ich bin kein Entweder-Oder-Mensch, glaube ich. Ich kann beides.
2: Ja, vielleicht könnt ihr ja auch beides. Ihr müsst euch nicht zwangsläufig entscheiden. Wir wollen einfach nur hören, welche Grunge-Alben ihr ganz besonders abfeiert. Gern mit einer schnellen Sprachnachricht uns rüberschicken, direkt ins Studio über die MyBob-App.

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4: Ich bin André Glatzel. Schönen guten Morgen. Der Bundestag beschäftigt sich heute unter anderem mit dem Thema Organspende. In Zukunft soll jeder zum Spender werden, der nicht ausdrücklich widerspricht. Ein ähnlicher Antrag war vor 6 Jahren gescheitert. Für dieses Mal sind die Initiatoren aus mehreren Fraktionen aber optimistisch. Der Aktionsplan gegen Sozialmissbrauch stößt auf Lob und Kritik. Kommunen begrüßen das Vorgehen der Bundesregierung, Sozialverbände warnen dagegen vor Generalverdacht. Im Fokus stehen Banden, die über Schrottimmobilien Sozialleistungen von Menschen aus Osteuropa kassieren. Wieder ein Drohnenvorfall an einem deutschen Flughafen. Am Hauptstadt-Airport Berlin-Brandenburg war ein solches Objekt am Abend gesichtet worden. Laut Bundespolizei wurde daraufhin der Flugbetrieb kurzzeitig komplett eingestellt. Flugzeuge wurden deshalb umgeleitet. Chinas Präsident Xi ist zu einem 3-tägigen Staatsbesuch in den USA angekommen. Präsident Trump empfing ihn persönlich an einem Militärflughafen bei Washington. Heute sprechen beide im Weißen Haus über Handel, Irankrieg und künstliche Intelligenz. Heute wird es ernst für Jürgen Klopp. Er hat am Abend sein erstes Länderspiel als neuer Bundestrainer. In Amsterdam spielt das DFB-Team in der Nations League gegen die Niederlande. Los geht es um 20.45 Uhr.
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5: Es gibt für mich nichts Schlimmeres bei einer Renovierung als streichen müssen. Ich finde streichen, vor allem weiß streichen müssen, ist das Unbefriedigendste, was man machen kann. Es ist körperlich super anstrengend mit Decken und so. Du weißt nicht, wo hast du schon gestrichen, wo musst du nochmal und im Zweifel musst du sowieso noch zweimal drüber. Ich hasse es.
6: Ja, es ist, ich bin auch nicht so ein Freund vom Streichen. Glücklicherweise hat meine Frau Bock drauf und die kann auch viel besser streichen als ich. Aber die Rolling Stones, die konnten ja auch streichen damals in den 60ern. Ja,
5: immer wenn sie eine rote Tür gesehen haben, wollten sie schwarz anmalen.
6: Ja, ich frage mich, ob sie auch immer einen Eimer schwarze Farbe und einen Pinsel dabei hatten. Ich denke schon. Hier sind die Stones, Painted Black.

0: Baby, eine Übung, um gleich so ein bisschen den Mund locker zu kriegen. Am Donnerstagmorgen, das war ein Royal Republic bei Radio Bob mit Saskia, mit Carsten. Denn lockeren Mund braucht ihr jetzt, also damit ihr eure Antwort raushauen könnt hier.
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2: Wir schicken euch in den Ring gegen das Who is Who des Rock. Es geht um Ruhm und Ehre und 100 Euro. Und Mike Funke Kaiser ist hoffentlich aufgelockert und aufgewärmt, um jetzt austeilen zu können.
3: Aufgelockert, aufgewärmt auf jeden Fall. Bin okay. Bereit.
0: Okay, wunderbar. Du bist mutig. Dann wollen wir mal gucken, gegen wen du antreten kannst hier.
4: Hi, hier ist Tobias Sammet von Avantasia und Edguy. Und ich bin hier am Start mit meinem Nichtwissen.
3: Kann ich auch. Nicht wissen glänzt sich gut.
0: Na wunderbar, dann tretet ihr ja quasi gleichberechtigt hier gegeneinander an. Ja, wenn du Tobias kennst, wenn du seine Sendung regelmäßig hörst, dann weißt du aber auch, er ist nicht auf den Mund gefallen.
3: Ich weiß, höre ich jeden Mittwoch. Lieben gerne, ich freue mich schon mal darauf.
2: Dann wäre das natürlich ganz besonders toll, wenn du nach dieser Runde erzählen könntest, dass du Tobi Sammet geschlagen hast.
3: Ja klar.
2: Hier ist eure Frage. Wie laut in Dezibel spielte der lauteste Drummer der Welt laut Guinness Buch der Rekorde? Und dieser Rekord gilt bis heute. Tobi, was sagst du?
4: In Dezibel? Dann ja. Muss das eine Snare Drum sein. Und eine Snare Drum, wenn man die direkt da abnimmt, würde ich sagen, ist man bei auf jeden Fall, ich schätze, um die 130 Dezibel. Wahrscheinlich ist es ein Tick mehr jetzt, wahrscheinlich habe ich mich total verschätzt, aber so 130, das halte ich noch für verantwortlich.
3: Ich sag mal 131.
2: Ich kann dir so viel verraten. Der Rekord wurde im Jahr 2006 schon aufgestellt von einem australischen Schlagzeuger namens Cole Hatchman. Und er hat den Song Stone Free von Jimi Hendrix gespielt und es wurden 137,2 Dezibel gemessen und damit bist du näher dran.
3: Prima. Also das hätte ich... Boah. Also 137 ist heftig.
2: Ab sofort Ruhm und Ehre. Du kannst jedem auf die Nase binden, dass Tobi Sammet keine Chance gegen dich hatte und du hast 100 Euro eingesackt.
3: Vielen Dank. Ich wünsche euch noch einen schönen Tag und macht weiter so.
0: Ja, man muss sagen, wir verteilen reichlich Ruhm und Ehre und auch viele Hunderter gehen hier über den Tisch, weil ihr euch einfach gut anstellt bei Schlag den Rockstar. Und wenn ihr glaubt, das auch zu können, dann klickt radiobob.de und spielt mit.

0: You're the One, Greta Van Fleet, hier bei Radio Bob. Ja, eine unverwechselbare Stimme, ein unverwechselbarer Sound und mit dem geht's ja weiter.
1: Sie bringen ein neues Studioalbum raus, Scheibe Nummer 4, demnächst, nachdem sie ja unfairerweise angedeutet hatten, sie würden die Band auflösen. Ich einfach für die Publicity auch. Das ist den Fans gegenüber so gemein sein. Aber ja. Zum Glück haben sie dann irgendwann klargestellt, nein, es gibt die neue Platte Palace for the People am 9. Oktober. Und sie haben ja auch schon so ein paar Songs als Vorgeschmack rausgehauen.
0: Ja, also wir können uns auf viel gute neue Musik freuen. Ja, auch von Bryan Adams. Ja, der hat ja auch jetzt angekündigt, ja auch relativ unerwartet, muss man sagen, dass er bald eine neue Platte raushaut.
1: Eine Kanada-Platte. Er feiert sein Heimatland ab auf der neuen Scheibe. So ein bisschen ein Konzeptalbum, inspiriert von der Doku-Serie über Kanada, an der er auch mitgewirkt hat. Und das kommt dann alles am 6. November raus.
0: Ach ja, Kanada. Ich war noch nie da, aber dann können wir Kanada hören. Und das machen wir jetzt auch schon mal. Großartiger 80er von Brian. Hier ist Run to You in Bobs Morgen mit Saskia und Carsten. Hi.

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14: Die gibt's von Doro, Rock You to Death.
15: Rock You to Death.
14: Dazu hat sie auch ihr neuestes Studioalbum Wild at Heart angekündigt mit 9 absoluten Herzenssongs der Queen of Metal und auch einer Zusammenarbeit mit der fantastischen Alyssa White-Gluss. Alles ab dem 11. Dezember.
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14: Heute auf den Tag genau vor 35 Jahren kamen gleich 2 legendäre Alben in den USA auf den Markt. Nevermind von Nirvana, ein Meilenstein der Musikgeschichte, der sich bis heute über 30 Millionen Mal verkauft hat, und Blood Sugar Sex Magik von den Red Hot Chili Peppers mit Hits wie Under the Bridge und Give It Away und über 10 Millionen verkauften Platten weltweit.
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16: Ach, jetzt haben wir hier eine schöne Schnapszahl für euch. 2-2-2. 2 Minuten 22 Sekunden.
14: Auf den Punkt, das mag ich ja sehr. Der Punk-Rock-Song sagt in 2 Minuten 22 alles, was es zu sagen gibt. Wir sind Bad Religion.

0: So Lonely von The Police hier bei Radio Bob am Donnerstagmorgen mit Saskia und Carsten. Heute auf den Tag genau vor 35 Jahren haben Nirvana ihre Kultscheibe Nevermind rausgebracht. Eine Platte, die die Rockmusik für immer verändert hat. Und das beste Grunge-Album aller Zeiten? Fragezeichen. Das wollen wir heute von euch wissen.
1: Viele von euch sagen auf jeden Fall ganz klar ja. Also wenn ich hier nur jetzt nur mal die Nachricht von Jessica mir angucke und die von Marcel, die beide auch sagen, sie sind auch erst so richtig aufmerksam geworden auf den Grunge durch dieses Album. Das ist ja auch kein Wunder. Natürlich gibt es ja andere Vertreter noch, auch welche, die ein bisschen eher da waren. Denken wir zum Beispiel an Alice in Chains, Soundgarden oder natürlich auch Pearl Jam, die dann ja auch sehr erfolgreich wurden. Dieses Album, Nevermind, ist ganz besonders erfolgreich. Ist das zweite Jahr von Nirvana und es hat sich über 30 Millionen Mal insgesamt schon verkauft und damit gehört es zu den erfolgreichsten Alben der Musikgeschichte überhaupt. Und deshalb wollen wir es natürlich auch heute feiern, dieses großartige Album, und das machen wir jetzt mit dem sensationellen Song Come As You Are, und derweil verratet ihr uns bitte weiter, ob Nevermind denn auch für euch das beste Grunge-Album aller Zeiten ist oder sagt ihr, nee, da gibt es noch ein paar andere Platten, die sind auch richtig gut, dann erzählt uns bitte davon über die MyBob-App, gerne mit einer schnellen Sprachnachricht. Wir suchen heute das beste Grunge-Album hier.

0: Easy Lover, die zwei Phils, Phil Collins und Philip Bailey bei Radio Bob am Donnerstagmorgen mit Saskia und Carsten. Und heute ist ein Länderspiel, was jetzt Fußball, ja, Männermannschaft.
1: Ja, hallo, Herr Sieger.
0: Komplett an mir vorbeigegangen.
1: Ach, hör mal, Mensch, Jürgen Klopp hat doch übernommen. Ja, der
0: ja,
1: Mann,
0: das habe ich mitgekriegt.
1: Den eine Mehrheit der Deutschen mittlerweile, glaube ich, gerne als Bundeskanzler hätte, weil er ja bei der Bekanntgabe des Kaders ja, man gesagt hat, Leute, freut euch auch mal über das, was wir hier irgendwie letztendlich haben. Und er hat gesagt, gut, wir haben kein Mbappé oder sowas, aber wir haben viele andere tolle Leute, wir haben junge Leute. Und deshalb hat er ja auch diesen wahnsinnig großen Kader zusammengestellt. Und ich bin auch wirklich wahnsinnig gespannt, was da heute Abend bei rauskommt gegen Holland. Das ist natürlich auch ein schwerer Gegner in der Nations League. Und ich bin aber guter Dinge, weil ich sehe ja bei meinem Verein, ja, bei Werder Bremen, was Wille, was Stimmung alles
0: ja,
1: machen kann. So.
0: Ja. Wir drücken alle Daumen, weil es ist ja, Hoffnung ist so wichtig. Man darf die Hoffnung nicht verlieren. Und wenn da einer daherkommt und sei es jetzt nun ein neuer Fußballnationaltrainer der Männermannschaft, der sagt, es könnte sein, dass Dinge noch möglich sind, dann wollen wir ihm doch glauben.
1: So ist es. Wollen wir da mal gucken, ob das klappt. Ich gehe davon aus. Wir drücken die Daumen und jetzt hören wir uns die Red Hot Chili Peppers an. Black Summer bei Radio Bob.

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1: Ich bin André Glatzel. Schönen guten Morgen. Nächster Vorstoß in Sachen Organspende im Bundestag. Die Abgeordneten sprechen heute über einen neuen Anlauf zur Widerspruchslösung. Nach dem fraktionsübergreifenden Antrag soll jeder zum Spender werden, der nicht ausdrücklich widerspricht. In Deutschland warten über 8000 Menschen auf ein Spenderorgan. Bei Union und SPD deutet sich laut Bild-Zeitung ein Kompromiss im Rentenstreit an. Konkret geht es um die sogenannte Rente mit 63. Die soll im Kern erhalten bleiben, allerdings muss man in Zukunft wohl 47 Jahre arbeiten, um abschlagsfrei in Rente zu gehen. Aktuell sind es 45 Beitragsjahre. Prominente Grüne warnen vor einer Koalition mit den Linken in Berlin. Baden-Württembergs Ministerpräsident Özdemir begründet das im Politico-Podcast mit den antisemitischen Aussagen einiger linken Politiker. Er fordert, dass seine Parteifreunde dieselben Maßstäbe anlegen wie bei der AfD. Der frühere Hollywood-Produzent Harvey Weinstein muss für 15 Jahre ins Gefängnis. Das hat ein New Yorker Gericht jetzt verkündet. Im konkreten Fall ging es um den Missbrauch einer Produktionsassistentin. Insgesamt hatten mehr als 80 Frauen Weinstein Übergriffe oder Vergewaltigung vorgeworfen. Für Deutschlands neuen Fußball-Bundestrainer geht es heute so richtig los. Jürgen Klopp hat sein erstes Spiel. In der Nations League geht es auswärts gegen die Niederlande. Klopp sagt, jetzt müssen Ergebnisse her. Das Team versucht aber unter all dem Druck trotzdem Spaß zu haben.
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2: Es gibt ja Songs, die schaffen das absolut genial, so eine Atmosphäre zu schaffen, dass man halt irgendwie so gleich etwas vor Augen hat, so ein bestimmtes Bild. Und bei dieser Nummer hier habe ich wirklich so eine Westernstadt vor Augen, ja, durch die Saloon. Ein Saloon, also und so ein Busch wird durch die Straße geweht.
3: Ein Schleppenläufer sind das, ne? Diese Dinger, die da so in den Western-Filmen auch immer vom Wind über den Sand getragen werden. Und dann kommt jemand aus dem Saloon mit dem Revolver im Anschlag und schießt dich nieder.
2: Ja, gut. Da weiß man nicht, wie es ausgeht. Aber ich finde, Bon Jovi schaffen es mit dieser Nummer wirklich diese Atmosphäre absolut zu verbreiten. Also, Freunde, wir alle sind jetzt irgendwie mir fällt kein Name ein, von einer Westernstadt, aber in irgendeiner und stehen vorm Saloon auf der Veranda. Wanted, dead or alive.

0: Black Rose, das war eine wirklich geniale Zusammenarbeit von Volbeat und Denko Jones. Habt ihr gehört hier bei Radio Bob am Donnerstag mit Saskia, mit Carsten. Und jetzt haben wir wieder ein offenes Ohr für eure wirklich finsteren Geschichten.
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2: Thomas Möller möchte sich heute früh erleichtern und loswerden, was er früher Peinliches gehört hat. Denn eigentlich hattest du ja erstmal einen guten Musikgeschmack und dann ging es kurz bergab.
3: Ja, was auch denn, wie das kam. Auf einmal hat es mir so gefallen. War so 80er, 90er, ja, also ich bin immer 90er. MTV, Viva, Videos und irgendwie bin ich da so hängen geblieben bei TikTok. So.
0: Ja. Ja.
2: Ja. So richtig scheiße. Ja, finden wir auch scheiße.
0: Ja. Ja. So, machen wir weg. So. Puh, hast du irgendeine sinnvolle Erklärung oder Ausrede? Also außer MTV?
3: Da gibt's keine Ausrede, das war einfach scheiße.
2: Was hast du vorher gehört und wie bist du dann wieder zurückgekommen zum Rock?
3: Ja, früher habe ich immer mal so Tic-Tac-Toe hätte ich dann so nebenbei, aber Metallica, so die großen Gruppen halt, ne? Judas Priest, was so war, Amon Amarth ein bisschen. Und danach bin ich eigentlich in so eine Gruppe gekommen, die viel Heavy Metal hören und dann bin ich auch wieder dabei geblieben.
0: Wunderbar, was ist jetzt angesagt?
3: Jetzt ist angesagt, also so wackenvolle Programme, ne? Waren wir auch schon jahrelang hin immer. Adio Bob, jede Menge Streams, machen es auch möglich.
2: Eine sehr vorbildliche Entwicklung, die wir natürlich belohnen mit Bobs Rockpaket.
3: Das ist prima, dankeschön.
0: Ja, und da haben wir im Moment unter anderem eine schöne Hitster-Version von Radio Bob mit dabei.
3: Dankeschön.
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0: What's Your Name von Lynyrd Skynyrd am Donnerstagmorgen hier bei Radio Bob mit Saskia und Carsten. Und wir sind ja große Horrorfans. Also ich bin auf jeden Fall nicht abgeneigt. Wenn ein guter Horrorfilm im Kino oder im Fernsehen läuft, schalte ich sehr gerne ein.
1: Ja, ich mag die Klassiker, muss ich ganz ehrlich sagen. Ja. Dieses ganze neumodische Rumgesplätter und noch mehr Blut und hier was zersägen, das nicht so meint. Ich mag auch so diese typische Suspense.
0: Und du magst vor allem John Carpenter auch. Ja, ich meine, das ist ja ein absoluter Kultregisseur des Genres.
1: Halloween, bitte? Großartig. Ja, ist so.
0: Und dieser Mann ist großer Fan von Metallica, hat er jetzt in einem Interview nochmal verraten. Und zwar hat das alles angefangen 1991 mit dem schwarzen Album, weil seine Kinder ihm das vorgespielt haben, um genau zu sein, Enter Sandman. Und ab da war er Fan und er sagt jetzt immer noch, er könnte sich sehr gut vorstellen, für Metallica mal ein Musikvideo umzusetzen und da Regie zu führen.
1: Ja, ob das dann auch so gruselig wird, so wie in Halloween.
0: Ja, doch schön.
1: Weiß ich nicht. Guckt einer aus dem Fenster, sieht auf der anderen Seite eine Bühne und dann ganz kurz einfach nur den Bösewicht da stehen und dann ist er wieder weg. Das ist ja, das sind so Kleinigkeiten, aber sie sind einfach großartig. Also ich fände es super. Mal sehen, ob das wirklich zustande kommt. Metallica haben wir jetzt auf jeden Fall hier für euch schon mal zum Hören. Mama Said bei Radio Bob.

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17: Mit mir, Saskia Schenk.
0: Wer mit wem?
17: Rage Against the Machine-Gitarrist Tom Morello bringt am 23. Oktober sein neues Soloalbum Everyone Gets Everything They Want raus. Prominent unterstützt von unter anderem System of a Down-Frontman Serj Tankian, Beartooth und dem nordirischen Hip-Hop-Trio Kneecap. Und genau diese Kollaboration, Unconquered mit Kneecap, kommt morgen schon mal als Single raus.
0: Gestorben
17: ist Rose Tattoo-Frontmann Angry Anderson im Alter von 79 Jahren. Er hatte im August einen Herzstillstand auf Tour mit den australischen Hardrockern erlitten und sich davon leider nicht mehr erholt. Die Band teilte jetzt auf Social Media mit, dass er im Kreise seiner Familie in seiner Heimat Australien gestorben sei, schon am Montag.
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18: Wir haben jetzt hier brandneue Musik für euch aus Wiesbaden. Hört ihr bei uns garantiert zuerst.
17: Ja, weil wir so große Fans von The New Roses sind, genauso wie ihr, haben wir uns ihren neuen Song einfach schon mal gekrallt. Saints and Sinners geht natürlich nach vorne. Wir kennen ja nichts anderes von Timmy Ruff und seinen Jungs.
18: Ja, kommt offiziell erst nächste Woche raus, aber wir haben hier nochmal jetzt schon hier für euch. Viel Spaß mit The New Roses.

0: Rockin' Me von der Steve Miller Band hier bei Radio Bob am Donnerstagmorgen mit Saskia und Carsten. Am Tag, an dem das Kultalbum Nevermind von Nirvana erschienen ist und nämlich heute vor 35 Jahren. Deswegen feiern wir heute die ganzen legendären Grunge-Alben und wollen von euch wissen, was ist denn das Beste?
1: Ja, servus. Hier ist Sebastian aus Ismaning bei München. Ja, Nevermind war mit Sicherheit das einflussreichste Grunge-Album. Aber für mich das beste Grunge-Album ist immer noch Temple of the Dog von Temple of the Dog.
2: Moin, Radio Bob. Grüße aus Bremen. Also mein Lieblings-Grunge-Album ist von Sonic Youth mit Lydia Lunch, Bad Moon Rising. Und auf der Tour war auch Nirvana als Support-Band. Kurz bevor sie Smells Like Teen Spirit überhaupt rausgebracht haben, da habe ich die beiden noch live gesehen, 1991. Okay, schönen Tag.
3: Auch eine sehr coole Geschichte, die Inko da für uns hat. Jens hat über die MyBob-App geschrieben, das beste Grunge-Album für mich ist 10 von Pearl Jam. Ja, es gibt so einige gute Grunge-Scheiben da draußen und wir sprechen heute anlässlich des 35-jährigen Jubiläums von Nirvanas Nevermind über die besten Grunge-Alben. Welche liebt ihr? Das erzählt ihr uns bitte weiterhin über die MyBob-App.

0: Na, habt ihr auch Gänsehaut? Wie wir?
1: Mhm.
0: Wenn nicht, seid ihr Steine.
1: Habt ihr keine Seele?
0: Ja, oder? Ganz ehrlich, das ist absolut genial, was The Edgy auch an der Gitarre macht. Das waren natürlich U2 mit With or Without You hier bei Radio Bob. Und heute ist ja endlich soweit. Es kommt neue Musik.
1: Ein weiterer Song aus einem, ich gehe mal davon aus, anstehenden neuen Studioalbum, weil Bono und seine Jungs das uns ja versprochen haben. Sie hatten Anfang des Jahres 2 EPs rausgehauen und im selben Zug angekündigt, dass in diesem Jahr noch ein Studioalbum kommt. Die erste Single Street of Dreams ist schon ein paar Wochen alt und jetzt gibt's heute den nächsten Song, Silencio.
0: Ja, diesen kleinen Vorgeschmack haben sie uns via Social Media schon mal zur Verfügung gestellt. Und ja, wir haben schon festgestellt, es hat so ein paar Anleihen an Vertigo und das war ja auch ein ziemlich guter Titel.
1: Ich habe so viel Hoffnung für diesen Album. Ich habe auch so Bock. Ja. Ich bin ja wirklich großer U2-Fan. Die kitzeln mich an der Seele wie kaum eine andere Band. Ich freue mich auf Dauergänsehaut, wenn denn dann irgendwann mal das neue Album kommt.
0: Ja, da warten wir drauf und sind sehr gespannt. Euch einen schönen Start in diesen Donnerstag. Jetzt mit John Deaver and the Rockets of Love. Wildlife hier in Bobs Morgen. Bis das hier und Carsten. Halt zusammen.

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9: Ich bin André Glatzel. Schönen guten Morgen. Der Bundestag beschäftigt sich heute unter anderem mit dem Thema Organspende. In Zukunft soll jeder zum Spender werden, der nicht ausdrücklich widerspricht. Ein ähnlicher Antrag war vor 6 Jahren gescheitert. Für dieses Mal sind die Initiatoren aus mehreren Fraktionen aber optimistisch. Wieder Drohnenalarm an einem deutschen Flughafen. Am Airport Berlin-Brandenburg wurde deshalb der Flugbetrieb am Abend kurzzeitig gestoppt. Zuvor war eine Drohne über dem Gelände gesichtet worden, heißt es von der Bundespolizei. Nach rund 45 Minuten liefen Starts und Landungen wieder. US-Präsident Trump muss die ausgesperrten Sender wie CNN wieder ins Weiße Haus lassen. Das hat ein Bundesrichter entschieden. Trump hatte insgesamt 3 Sender rausgeworfen, weil sie kritisch über ihn und seine Regierung berichtet hatten. Er nennt das Fake News. Die Chefs großer KI-Firmen warnen vor ihren eigenen Erfindungen. Vor dem UN-Sicherheitsrat forderten sie strengere Regeln und boten ihre Mitarbeit an. OpenAI-Chef Altman sagte, KI könnte sich so schnell entwickeln, dass Menschen kaum noch eingreifen können. Mehr als 20 Staaten wollen eine internationale Kontrollbehörde. Darauf hat Fußball Deutschland gewartet. Jürgen Klopp feiert heute seine Premiere als neuer Bundestrainer. Im Nations League-Spiel gegen die Niederlande steht er erstmals an der Seitenlinie. In dieser XXL-Länderspielpause gibt es außerdem noch 2 Partien gegen Griechenland und 1 gegen Serbien.
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10: Und gleich mit Social Distortion und einer neuen Single. Ja, auf dem aktuellen Album Born to Kill, da schlägt Frontmann Mike Ness auch erstaunlich romantische Töne an. Denn der Song ist eine ehrliche Liebeserklärung an seine Ehefrau Christine, mit der er auch schon seit über 30 Jahren verheiratet ist. Also Punkrock mit Herz, gleich Tonight. Vorher ab in die 80er. Hier sind die Hooters, All You Zombies.

Learning to Fly bei Radio Bob. Tom Petty and the Heartbreakers. Ja, the Heartbreakers. Das ist wichtig dazu zu sagen, denn Tom Petty hat auch Soloplatten rausgebracht, aber eben wichtige Scheiben mit the Heartbreakers. Und die sind auf die Bühne zurückgekehrt. Seit dem Tod von Tom Petty im Herbst 2017 stand die Originalbesetzung der Heartbreakers nie wieder gemeinsam auf einer Bühne. Bis jetzt in Nashville hat es letzte Woche für genau einen einzigen Abend ein historisches Comeback gegeben. Ja, sie haben sich zusammengerauft, um ihr 50-jähriges Bandjubiläum zu feiern und den Lifetime Achievement Award entgegenzunehmen. Und wer schlüpft bei so einer Mammutaufgabe in die Fußstapfen von Tom Petty? Kein geringerer als Country-Rock-Schwergewicht Chris Stapleton. Stapleton, der Petty immer als sein größtes Vorbild bezeichnet hat. Gitarrist Mike Campbell bringt die Stimmung des Abends dann auf den Punkt. Es sei unglaublich emotional und wunderschön, wieder hier zu sein. Eine Tour oder ein neues Album wird es aber wohl nicht geben. Andrea Schmidt hier. Wir touren mit mehr Rock durch den Donnerstag. Jetzt The Offspring und Hit That Bar.

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15: Wenn man an Rock aus New Jersey denkt, dann landen die meisten natürlich bei Bruce Springsteen oder auch John Bon Jovi. Aber dieser Garden State, so wird er genannt, hat über die Jahre noch viel mehr legendären Sound hervorgebracht. Einer, der dieses Erbe perfekt weiterführt und seine Wurzeln stolz wie eine Auszeichnung vor sich herträgt, ist Brian Fallon, der Gaslight Anthem Frontmann, verneigt sich mit seinem ganz eigenen rauen Charme vor seiner Heimat auf seiner neuen Platte, die genauso heißt wie die erste Single. Hier ist Not Bad for New Jersey. Okay.

Breaking Benjamin, Angels Fall bei Radio Bob. Andrea Schmidt hier. Es gibt ja schon eine ganze Weile eine Doku über Billy Idol. Ne? Billy Idol should be dead. Und die würde ich mir gerne anschauen. Das Problem ist nur, in anderen Ländern, da geht das längst, bei uns in Deutschland aber noch nicht. Und ich finde, das fühlt sich schon ein bisschen unfair an. In den USA kann man die Doku streamen, zum Beispiel bei Hulu. In Großbritannien läuft sie ebenfalls. Nur in Deutschland gibt es bisher weder einen richtigen Streaming-Start noch eine offizielle Möglichkeit, den Film digital zu leihen oder zu kaufen. Immerhin gibt es so ein kleines Licht am Ende des Tunnels. Anfang November soll die Doku dann auch auf DVD und Blu-ray erscheinen. Allerdings wohl als US-Version und da muss man so ein bisschen aufpassen, weil die dann nicht unbedingt auf jedem deutschen Player läuft. Wie es bei uns dann mit Streaming weitergeht, ist noch offen. Möglich ist natürlich, dass dann später doch noch Anbieter gibt wie Prime oder Apple TV, Sky oder andere. Wenn wir was wissen, dann sagen wir euch natürlich Bescheid. Die Zeit, bis es soweit ist, überbrücken wir mit Billy Idol. Gleich Still Dancing nach JJ Cale und Cocaine bei Radio Bob.

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11: Ich bin Eva-Maria Wölfel. Schönen guten Tag. Der Bundestag beschäftigt sich heute unter anderem mit dem Thema Organspende. In Zukunft soll jeder zum Spender werden, der nicht ausdrücklich widerspricht. Ein ähnlicher Antrag war vor 6 Jahren gescheitert. Für dieses Mal sind die Initiatoren aus mehreren Fraktionen aber optimistisch. Wieder ein Drohnenvorfall an einem deutschen Flughafen. Am Hauptstadt-Airport Berlin-Brandenburg war ein solches Objekt am Abend gesichtet worden. Laut Bundespolizei wurde daraufhin der Flugbetrieb kurzzeitig komplett eingestellt. Flugzeuge wurden deshalb umgeleitet. Bei Union und SPD deutet sich laut Bild-Zeitung ein Kompromiss im Rentenstreit an. Es geht um die sogenannte Rente mit 63. Die soll im Kern erhalten bleiben. Allerdings muss man in Zukunft wohl 47 Jahre arbeiten, um abschlagsfrei in Rente zu gehen. Aktuell sind es 45 Beitragsjahre. US-Präsident Trump muss die ausgesperrten Sender wie CNN wieder ins Weiße Haus lassen. Das hat ein Bundesrichter entschieden. Trump hatte insgesamt 3 Sender rausgeworfen, weil sie kritisch über ihn und seine Regierung berichtet hatten. Er nennt das Fake News. Heute wird es ernst für Jürgen Klopp. Er hat am Abend sein erstes Länderspiel als neuer Bundestrainer. In Amsterdam spielt das DFB-Team in der Nations League gegen die Niederlande. Los geht's um 20.45 Uhr.
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12: Gary Moore ist 1978 mit Thin Lizzy auf Tour. Da sieht er zum ersten Mal Eddie Van Halen live und er ist schockiert, aber auch beeindruckt von Eddies revolutionärer Technik. Also rennt er in sein Hotel und übt die ganze Nacht, wie man mit den Fingern auf den Saiten klopft, aus Angst, technisch abgehängt zu werden. Gleich Gary Moore, Over the Hills and Far Away, vor neuer Rock von Green Day, I'm Never Gonna R.I.P.

0: Wolf Mother, Joker and the Thief. Andrea Schmidt hier. Denn nur noch heute und noch morgen habt ihr die Chance, gegen die größten Rockstars der Welt anzutreten, um denen zu zeigen, wo der Rockhammer hängt. Nämlich bei euch.
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0: Täglich um 7:15 am Morgen und 5:15 am Nachmittag testen wir euer Musikwissen, die Regel. Der Rockstar legt bei einer Schätzfrage vor, ihr müsst ihn dann noch übertrumpfen für Ruhm und Ehre und 100 Euro. Silke Wolf tritt im Bobs Nachmittag gegen eine echte Kiss-Legende an.
2: Okay.
3: Hey, it's Paul Stanley and I'm ready. Let's get going.
0: Paul Stanley von Kiss!
2: Yeah, let's go!
0: Ist das deine Band?
2: Auf jeden Fall. Ich bin mein Leben lang Kiss-Fan gewesen, von klein auf an, und ich habe die immer geliebt.
0: Ja.
2: Ich hatte auch mein ganzes Kinderzimmer voll mit Kiss-Postern und alles, und ich finde die immer noch toll.
0: Dann kommt jetzt eure Frage, und die geht natürlich erstmal an Paul. Es geht um Elton John. In welchem Jahr schaffte es Elton John erstmals mit einer Single in die Top 10 der USA und in Großbritannien? Paul, was meinst du?
3: I would say that is 1971.
0: Er sagt 1971 war das. So, was meint denn Silke?
2: Ich würde dann 1970.
0: Du sagst 1970 und es war im Jahr 1970.
2: Yeah.
0: Silke, herzlichen Glückwunsch.
2: Ja, danke schön.
0: Das heißt 100 Euro für dich.
2: Das ist toll.
0: Und Ruhm und Ehre natürlich auch für dich. Herzlichen Glückwunsch.
2: Ja, super. Danke schön.
0: Heute 5:15 wartet dann die nächste Chance. Also macht euch bereit für Duelle. Vielleicht gegen ja Amy Lee von Evanescence oder Drummer-Legende Mickey D. Oder auch vielleicht ja Doro nochmal. 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
13: Und habt ihr euch für die Oasis-Tickets registrieren lassen? Naja, okay, dann braucht ihr jetzt erstmal einen Code, den nicht alle bekommen. Und dann habt ihr zumindest ab morgen die Chance, Tickets zu kaufen. Ihr könnt ja mal Bescheid sagen, ob es dann geklappt hat in München. Vielleicht seid ihr dabei im nächsten Jahr. Ich bin das auf keinen Fall, denn mir war das Ganze mit den Tickets zu kompliziert. Gleich Oasis, Some Might Say, vor Måneskin und Gossip.

0: Def Leppard bei Radio Bob, Pur Sam Sugar on Me. Von denen gibt's ein neues Album, das kann aber noch dauern. Nächstes Jahr oder vielleicht auch übernächstes Jahr, da sind sie sich noch nicht so sicher. Andrea Schmidt hier. Dann mal zu einem neuen Album, das schon da ist. Mehr von Lara Wahnsinn.
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2: Ein letztes Mal hören wir Hannes Braun am Mikro von Kiss in Dynamite. Der Sänger verlässt die Band als aktives Mitglied, bleibt Kiss in Dynamite aber noch als Songwriter und Produzent erhalten.

dem neuen selbstbetitelten Album gibt's nochmal 6 ganz neue Songs und 7 Klassiker der Band. Auf einigen Songs von früher klingt Hannes nämlich noch sehr jung. Jetzt also nochmal mit gewohnter Hannes-Stimme.

Ja, irgendwie klingt alles nach Abschied, doch auch nicht. Kiss und Dynamite hauen nochmal ihren gewohnten Sound raus und wollen ja auch weitermachen. Ne? Also wir sehen es einfach als Geschenk. Für das letzte und selbstbetitelte Album.

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4: Ich bin Eva-Maria Wölfel. Schönen guten Tag. Die deutsche Wirtschaft wächst deutlich kräftiger als bisher erwartet. Die Forschungsinstitute haben ihre Prognose auf 1,3% angehoben und das trotz anhaltender Krisen wie dem Iran-Krieg. Im Frühjahr hatten die Experten noch mit einem Wachstum von 0,6% gerechnet. Der Bundestag hat sich zum ersten Mal mit der geplanten Reform der Geheimdienste beschäftigt. Bundesnachrichtendienst und Verfassungsschutz sollen deutlich mehr Rechte bekommen und in Zukunft auch aktiv gegen Hacker und Saboteure vorgehen dürfen. Wieder Drohnenalarm an einem deutschen Flughafen. Am Airport Berlin-Brandenburg wurde deshalb der Flugbetrieb am Abend kurzzeitig gestoppt. Zuvor war eine Drohne über dem Gelände gesichtet worden, heißt es von der Bundespolizei. Nach rund 45 Minuten liefen Starts und Landungen wieder. In den USA dürfen die ausgesperrten Sender CNN, Politico und MS Now zurück ins Weiße Haus. Ein Bundesrichter hat das von US-Präsident Trump angeordnete Hausverbot aufgehoben. Trump hatte die Sender rausgeworfen, weil sie seiner Meinung nach Fake News über seine Arbeit verbreiten. KI kann wohl helfen, viele noch unerkannte Herzprobleme zu erkennen. Britische Forscher haben eine KI so trainiert, dass sie bei einem EKG die meisten Menschen mit Herzschwäche und undichten Herzklappen identifiziert. Auch wenn der Arzt eigentlich gar nicht danach gesucht hat.
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5: Die Simple Minds haben ihr mittlerweile 19. Studioalbum angekündigt. Das Werk hört dann auf den Namen Sacrosanct und erscheint am 29. Januar. Darauf sind aber nur 8 neue Songs. Kurz darauf geht's auch auf Tour. Erst Australien, ab April Europa. Deutschland ist dreimal dabei. Aber ist noch ein bisschen hin. Hier sind die Simple Minds. 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
6: Hey.

Hootie und the Blowfish bei Radio Bob. Only wanna be with you. Andrea Schmidt hier. Heute Abend geht für Motley Crue eine ziemlich besondere Tour langsam auf die Zielgerade. In Mountain View, Kalifornien spielt die Band das vorletzte Konzert ihrer Return of the Carnival of Sins Tour. Nur noch eine Show dann am Samstag in Washington. Dann ist es mal Schluss mit diesem Kapitel. Der Name der Tour ist kein Zufall. Motley Crue haben in diesem Sommer gleich zwei Jubiläen gefeiert. 45 Jahre Bandgeschichte und 20 Jahre seit ihrer legendären Carnival of Sins Tour. Und dafür haben sie dann das alte Zirkus- und Freakshow-Konzept nochmal hervorgeholt, aber als neu gedachte Produktion und auch mit veränderter Setlist. Und John Five darf sich auf dieser Tour natürlich ebenfalls austoben. In einem Gitarrensolo tauchen dann im Laufe der Shows immer wieder kleine Zitate auf, unter anderem aus Van Halens Eruption, Led Zeppelins Black Dog, Whole Lotta Love und sogar der amerikanischen Nationalhymne. Die konkrete Mischung wechselte da wohl offenbar von Abend zu Abend. Bleibt die große Frage, was passiert dann nach Samstag? Offiziell ist bis jetzt noch keine weitere Tour angekündigt, aber vielleicht kommt das ja noch. Dann erfahrt ihr es natürlich hier bei Bob. Gleich Motley Crue, Kickstart My Heart, vor Mando Diao, Down in the Past.

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14: Breite getan, treibende Beats und gewohnt eingängige Refrains. Das sind Betontod auf ihrem neuen Album. Wir fangen jetzt erst an, ja so heißt es. 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

0: Kings of Leon bei Radio Bob Tempel. Andreas Schmidt hier. Kings of Leon, die haben mal gesagt, Nirvana, die haben für den letzten großen kulturellen Knall gesorgt, der das gesamte Genre auf einen Schlag verändert hat. Ja, und diesen Knall, den gab es heute auf den Tag genau vor 35 Jahren mit dem Album Nevermind. Plötzlich war Grunge nicht mehr nur der raue Sound aus Seattle, sondern ein weltweites Phänomen. Smells Like Teen Spirit wird zur Hymne einer ganzen Generation. Und Nevermind war natürlich nicht das einzige Album, das Grunge-Geschichte geschrieben hat. Pearl Jam mit 10, Soundgarden, Super Unknown oder auch Alice in Chains mit Dirt. Ja, es war eine kurze, intensive Ära mit erstaunlich vielen Platten, die bis heute nachwirken. Und wir fragen euch heute, welche sind das denn bei euch?
1: Moin, Radio Bob, Grüße aus Bremen. Also mein Lieblings-Grunge-Album ist von Sonic Youth mit Lydia Lunch, Bad Moon Rising. Und auf der Tour war auch Nirvana als Supportband, kurz bevor sie Smells Like Teen Spirit überhaupt rausgebracht haben. Da habe ich die beiden noch live gesehen, 1991. Okay, schönen Tag.
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Bobs Mittag, eben mit Survivor und Is This Love. Seit Anfang des Monats ist ja die amerikanische Football-Saison in vollem Gange, ne? 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
16: Lenny Kravitz ist der erste Rocker, der seine eigene Barbie-Puppe bekommt, also Ken-Puppe. Zum 65. Geburtstag von Ken gibt es nämlich so eine neue Reihe, die Männer feiern soll, die einen herausragenden Einfluss auf die Kultur haben. Ja, und das hat der gute Lenny natürlich auf jeden Fall. Ne? Gleich hören wir ihn mit Fly Away nach Volbeat und Temple of the Körper, Radio Bob.

Unser Bob-Kollege Alice Cooper mit School's Out hier bei Radio Bob. Ab 20 Uhr hört ihr ihn heute Abend wieder in der Alice Cooper Show bei uns. Ja, und der Schockrocker hat ja noch mehr Projekte, ne? Zum Beispiel sein alljährliches Christmas Pudding Event. Auch dieses Jahr wird er rund um Weihnachten für den guten Zweck rocken. In seinem Wohnort Phoenix werden Spenden gesammelt für seine drei Solid Rock Teen Centers, die junge Menschen im Alter zwischen 12 und 20 unterstützen. Ja, in diesem Jahr mit dabei sind dann auch noch Dee Snider von Twisted Sister, Lizzie Hale zum Beispiel oder auch Motley Crue-Gitarrist Jordan Fife. Also so viele tolle Musiker für den guten Zweck. Dafür kannst nur alle Daumen hoch geben. Schönen Donnerstag euch. Jetzt mit John Deva and the Rockets of Love und Bigger Than America bei Radio Bob.

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3: Ich bin Eva-Maria Wölfel. Schönen guten Tag. Nächster Vorstoß in Sachen Organspende im Bundestag. Die Abgeordneten haben über einen neuen Anlauf zur Widerspruchslösung debattiert. Danach soll in Zukunft jeder zum Organspender werden, der nicht ausdrücklich widerspricht. Ein ähnlicher Vorstoß war vor 6 Jahren gescheitert. Die Stimmung ist schlechter als die Lage. Das sagen führende Experten mit Blick auf die Wirtschaft in Deutschland. Sie verdoppeln ihre Wachstumsprognose für dieses Jahr und gehen von 1,3% aus. 2 Gründe, die trotz des Iran-Kriegs robuste Weltwirtschaft und der KI-Boom. Berlin zieht sich offiziell aus dem Rennen um die Olympischen Spiele zurück. Der regierende Bürgermeister Wegner macht die Linke dafür verantwortlich. Grund: Spitzenkandidatin Ehralp hatte nach dem Wahlsieg gesagt, dass sich die Bewerbung Berlins erledigt habe. Nachdem die USA den russischen Machthaber Putin zum G20-Gipfel eingeladen haben, stellt die Bundesregierung klar, es gibt angesichts des Kriegs in der Ukraine keine Normalität im Umgang mit Russland. Nach Angaben eines Regierungssprechers hat die Regierung noch nicht entschieden, wie sie mit dieser Einladung umgeht. Heute wird es ernst für Jürgen Klopp. Er hat am Abend sein erstes Länderspiel als neuer Bundestrainer. In Amsterdam spielt das DFB-Team in der Nations League gegen die Niederlande. Los geht's um 20.45 Uhr.
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4: Guns N' Roses Frontmann Axl Rose hilft gerade Country-Star Carrie Underwood bei ihrem ersten Rockalbum. Das wird zumindest gemunkelt. Er soll als Mentor zur Seite stehen. Ja, mit seinem eigenen Album scheint er ja nämlich auch schon fertig zu sein. Ne? Zumindest hat Gitarrist Slash ja schon gesagt, dass ein neues Guns N' Roses Album im Kasten ist. Ja, dann warten wir jetzt mal auf weitere Infos der Band, die wir jetzt hören mit Welcome to the Jungle bei Radio Bob.

Ihr hört Radio Bob eben mit den Red Hot Chili Peppers und die haben heute was zu feiern, nämlich 35 Jahre Blood Sugar Sex Magik. Ihr Erfolgsalbum ist heute vor genau 35 Jahren erschienen, hat sich über 10 Millionen Mal verkauft und vor allem die Aufnahme damals war sehr besonders. Darüber gibt es sehr viele lustige Stories. Produzent Rick Rubin hat nämlich ein schlossähnliches Anwesen gemietet. Drummer Chad Smith fand das zu gruselig da und ist jeden Abend dann wieder nach Hause gefahren. Der Rest hat aber für die Zeit der Albumentstehung da gewohnt. Bassist Flea fand am besten, dass er morgens nackt im Flur mit seinem Bass jammen konnte, weil es einfach nicht diese starren Studioregeln gab. Ein Song wurde angeblich auch nachts auf der Wiese vor dem Anwesen aufgenommen. Also alles war sehr besonders und wild. Wir gratulieren auf jeden Fall zu diesem tollen Album und dem Jubiläum. Lara Bahnsen bei Radio Bob. Jetzt mit The Answer und Lynn Jackman. Das ist Nowhere Freeway.

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3: 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Und gleich die Hooters auch hier mit Johnny B. Nach den Stones und Mr. Charm.

0: Goo Goo Dolls mit Give a Little Bit hier bei Radio Bob, eurem AC/DC-Sender Nummer 1. Ne? Also wir haben ja die Herzbells für euch immer um 12 Uhr mittags und um Mitternacht. Den AC/DC-Stream auf radiobob.de oder in unserer MyBob-App. Und da hört ihr zum Beispiel auch die Songs vom Jubiläumsalbum.
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0: Zwei Alben hatten AC/DC schon veröffentlicht, damit sind sie schon eingeschlagen und mit Dirty Deeds Done Dirt Cheap haben sie die Kirsche oben drauf gelegt. Es ist ein Album mit einer Sensation drauf. Auf Dirty Deeds Done Dirt Cheap hört man nämlich eine Ballade. Etwas, was es sonst kaum bis gar nicht auf AC/DC-Alben gibt. Ride On gilt als einer der persönlichsten und tiefgründigsten Songs, die Sänger Bon Scott geschrieben hat. Es geht um Einsamkeit, Alkoholprobleme und Fehler in der Beziehung. Also ganz untypisch für AC/DC, weswegen der Song auch extrem selten live gespielt wurde bzw. gespielt wird. Aber wir hören ihn jetzt hier zum 50-Jährigen von Dirty Deeds, Done Dirt Cheap, Ride On bei Radio Bob.

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4: Ich bin Hanna Messerschmidt. Schönen guten Tag. Die deutsche Wirtschaft wächst deutlich kräftiger als bisher erwartet. Die Forschungsinstitute haben ihre Prognose auf 1,3% angehoben und das trotz anhaltender Krisen wie dem Iran-Krieg. Im Frühjahr hatten die Experten noch mit einem Wachstum von 0,6% gerechnet. Der Bundestag hat sich heute unter anderem mit dem Thema Organspende beschäftigt. In Zukunft soll jeder zum Spender werden, der nicht ausdrücklich widerspricht. Ein ähnlicher Antrag war vor 6 Jahren gescheitert. Für dieses Mal sind die Initiatoren aus mehreren Fraktionen aber optimistisch. Berlin zieht sich offiziell aus dem Rennen um die Olympischen Spiele zurück. Der regierende Bürgermeister Wegner macht die Linke dafür verantwortlich. Grund? Spitzenkandidatin Ehralp hatte nach dem Wahlsieg gesagt, dass sich die Bewerbung Berlins erledigt habe. Künstliche Intelligenz kann wohl helfen, viele noch unerkannte Herzprobleme binnen Sekunden zu erkennen. Britische Forscher haben eine KI so trainiert, dass sie bei einem EKG die meisten Menschen mit Herzschwäche und undichten Herzklappen identifiziert, auch wenn der Arzt eigentlich gar nicht danach gesucht hat. Darauf hat Fußball-Deutschland gewartet. Jürgen Klopp feiert heute seine Premiere als neuer Bundestrainer. Im Nations-League-Spiel gegen die Niederlande steht er erstmals an der Seitenlinie. In dieser XXL-Länderspielpause gibt es außerdem noch 2 Partien gegen Griechenland und eine gegen Serbien.
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5: 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Und hier sind Shinedown jetzt noch mit Young Again.

0: Handwritten von The Gaslight Anthem hier bei Radio Pop. Stellt euch mal vor, ihr könntet behaupten, Rob Trujillo von Metallica oder Fury in the Slaughterhouse, Amy Lee von Evanescence oder Klaus Meine von den Scorpions geschlagen zu haben. Was für ein gutes Gefühl, dass ihr hier bei uns erleben könnt. 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
1: Pass auf, hier kommt eure Frage. Und die geht erstmal an Mike. 2001 sind Linkin Park zum allerersten Mal bei Rock am Ring aufgetreten. Wie viele Bands waren denn da insgesamt am Start 2001 bei Rock am Ring? Mike, was meinst du?
2: How many were on the bill?
1: Ja.
2: 20.
1: 20, sagt er. Was denkst du denn?
3: Boah, also ganz ehrlich, das ist mir eine richtig heiße Nummer. Ich mach's taktisch klug, ich sag 21.
1: Du sagst 21? Und es waren am Ende tatsächlich 86 Bands.
3: Boah.
1: Niklas, 100 Euro Rockprämie für dich.
3: Mega.
1: Und Ruhm und Ehre. Mike, das war so ein bisschen daneben. Hättest du mal durchzählen sollen, ihr habt doch da auch gespielt.
2: Oh, times three, shoot, yes.
1: Ja, was heißt dreimal so viel? Viermal so viele, ne? Oder mehr als viermal so viele sogar. Ja, herzlichen Glückwunsch. Das Geld wird wahrscheinlich in Linkin Park Artikel vielleicht investiert. Insofern hat Mike da auch noch was davon.
3: Jawohl.
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5: Ja.

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13: Nächste Woche startet die Linkin Park-Doku Unshatter in den Kinos. Der Film begleitet die Band ja bei den ersten Studio-Sessions nach dem Tod von Chester Bennington und auf ihrem Weg zum Comeback-Album From Zero. Also eine Geschichte eines Neubeginns mit Sängerin Emily Armstrong, die wir jetzt noch hören mit Linkin Park und Emptiness Machine bei Radio.

ZZ Top mit Gimme All Your Lovin' bei Radio Bob. Vor über einem Monat ist ja Drummer Frank Beard gestorben, ne? Mit nur 77 Jahren. ZZ Top standen kurz danach schon wieder auf der Bühne, was allerdings auch Franks Wunsch war. In den vergangenen Jahren sind ja schon immer mal Musiker für den Drummer eingesprungen, der lange schon mit gesundheitlichen Problemen zu kämpfen hatte. Also ZZ Top sind extrem widerstandsfähig und bleiben uns erhalten, worüber wir uns natürlich sehr freuen. Schönen Donnerstag euch jetzt mit The Pretty Reckless und About You bei Radio Bob.

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5: Ich bin Hanna Messerschmidt. Schönen guten Tag. Die Stimmung ist schlechter als die Lage. Das sagen führende Experten mit Blick auf die Wirtschaft in Deutschland. Sie verdoppeln ihre Wachstumsprognose für dieses Jahr und gehen von 1,3% aus. Zwei Gründe, die trotz des Irankriegs robuste Weltwirtschaft und der KI-Boom. Der Bundestag hat sich zum ersten Mal mit der geplanten Reform der Geheimdienste beschäftigt. Bundesnachrichtendienst und Verfassungsschutz sollen deutlich mehr Rechte bekommen und in Zukunft auch aktiv gegen Hacker und Saboteure vorgehen dürfen. Der Opposition, insbesondere der AfD und Linkspartei, gehen die Maßnahmen zu weit. In der EU sind in den ersten 8 Monaten des Jahres mehr Autos verkauft worden. Das Plus bei den Neuzulassungen lag bei über 5% im Vergleich zum Vorjahreszeitraum. Vor allem bei E- und Hybridautos hat der Verkauf zugelegt. Ein Grund dafür sind Förderprogramme. Die Chefs großer KI-Firmen warnen vor ihren eigenen Erfindungen. Vor dem UN-Sicherheitsrat forderten sie strengere Regeln und boten ihre Mitarbeit an. OpenAI-Chef Altman sagte, KI könnte sich so schnell entwickeln, dass Menschen kaum noch eingreifen können. Mehr als 20 Staaten wollen eine internationale Kontrollbehörde. Heute wird es ernst für Jürgen Klopp. Er hat am Abend sein erstes Länderspiel als neuer Bundestrainer. In Amsterdam spielt das DFB-Team in der Nations League gegen die Niederlande. Los geht's um 20.45 Uhr.
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6: Motley Crue Bassist Nicky Six will keine Alben mehr aufnehmen. Das ist ihm zu viel Arbeit. Dafür, dass die Leute am Ende nur ein oder zwei Songs davon wirklich hören wollen, sagt er. Da hat er nicht mit uns gesprochen. Wir sehen das ja schon ein bisschen anders. Hier sind Motley Crue. Hier ist Dr. Feelgood bei Radio Bob.

You're Not Alone, Kiss in Dynamite bei Radio Bob. 2007 in Burladingen gegründet, das ist in Baden-Württemberg. Und ich habe schon ein paar Mal erzählt, aber das ist so eine schöne Geschichte. Ein Stadtteil von Burladingen heißt Killer, das ist im Killertal, das ist kein Witz. Und da gibt es das einzige Peitschenmuseum Deutschlands. Kann man sich nicht ausdenken. Hier ist Bobs Nachmittag mit André Dostal und mit Billy Idol. Flash for Fantasy.

Die Blatter und Gang bei Radio Bob, die haben sich nicht aufgelöst, zumindest nicht offiziell, aber Sänger Jimmy Pop ist aus der Öffentlichkeit komplett verschwunden und Gitarrist Lupo Thunder, der ist Immobilienmakler in San Antonio in Texas geworden. Ich glaube, das wird nichts mehr in diesem Leben. Hier ist Bobs Nachmittag mit André Dostal und mit Blur. Song 2.

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9: Den neuen Song von Airborne hören wir in dieser halben Stunde noch. Geschrieben hat den Bryan Adams zusammen mit dem AC/DC-Produzenten Matt Lang. Wie kommt man denn an so ein Personal, bitteschön? Jetzt aber erstmal Thunder Mother. Hier ist Whatever. Bei Radio

begleitet. Judas Priest hier in Bobs Nachmittag mit André Dostal. Wer sich im Internet für Oasis-Tickets für die Tour im nächsten Jahr angemeldet hat, der bekommt ab heute bis Sonntag einen Code für den eigentlichen Ticketvorverkauf. Wer diesen Code nicht bekommt, der kann auch keine Tickets kaufen. Aber jeder, der es in diese zweite Runde geschafft hat, darf bis zu 4 Tickets kaufen. Wenn man sich also zusammentut, dann hat man vielleicht noch Chancen. Ich habe mich angemeldet, bis jetzt aber noch nichts gehört. Drückt mir mal die Daumen. Wir sind Oasis. Here's Whatever bei Radio Bob.

Here she comes, Airborne, in Bobs Nachmittag mit André Dostal. In einem Monat erscheint Queen in Budapest, live, CD und Video. Den Film, den könnt ihr in 2 Wochen schon in den Kinos sehen. Da läuft er nämlich dann vorab restauriert in 4K. Das Ganze sieht fantastisch aus und den Song hören wir da auch. Bohemian Rhapsody jetzt hier bei Radio Bob.

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4: Ich bin Hanna Messerschmidt. Schönen guten Tag. Die deutsche Wirtschaft wächst deutlich kräftiger als bisher erwartet. Die Forschungsinstitute haben ihre Prognose auf 1,3% angehoben und das trotz anhaltender Krisen wie dem Iran-Krieg. Im Frühjahr hatten die Experten noch mit einem Wachstum von 0,6% gerechnet. Der Bundestag hat sich heute unter anderem mit dem Thema Organspende beschäftigt. In Zukunft soll jeder zum Spender werden, der nicht ausdrücklich widerspricht. Ein ähnlicher Antrag war vor 6 Jahren gescheitert. Für dieses Mal sind die Initiatoren aus mehreren Fraktionen aber optimistisch. Bei Union und SPD deutet sich laut Bild-Zeitung ein Kompromiss im Rentenstreit an. Konkret geht es um die sogenannte Rente mit 63. Die soll im Kern erhalten bleiben, allerdings muss man in Zukunft wohl 47 Jahre arbeiten, um abschlagsfrei in Rente zu gehen. Aktuell sind es 45 Beitragsjahre. Wieder ein Drohnenvorfall an einem deutschen Flughafen. Am Hauptstadt-Airport Berlin-Brandenburg war ein solches Objekt am Abend gesichtet worden. Laut Bundespolizei wurde daraufhin der Flugbetrieb kurzzeitig komplett eingestellt. Flugzeuge wurden deshalb umgeleitet. Für Deutschlands neuen Fußball-Bundestrainer geht's heute so richtig los. Jürgen Klopp hat sein erstes Spiel. In der Nations League geht es auswärts gegen die Niederlande. Klopp sagt, jetzt müssen Ergebnisse her. Das Team versucht aber unter all dem Druck trotzdem Spaß zu haben.
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5: Und das ist neu von den New Roses. Der Song erscheint offiziell erst nächste Woche, aber hier könnt ihr ihn jetzt schon hören. Hier ist Saints and Sinners bei Radio Bob.

Sheryl Crow, If It Makes You Happy in Bobs Nachmittag mit André Dostal. Die hat nahezu alles erreicht, was man so als Musikerin erreichen kann. Ne? 9 Grammys hat sie gewonnen, 32 Mal war sie nominiert für den wichtigsten Musikpreis der Welt. 2023 wurde sie aufgenommen in die Rock'n'Roll Hall of Fame und sie hat einen Ehrendoktortitel. So, und den hätte ich auch gern. Ja, Grammy wird nichts bei mir, aber so ein Ehrendoktortitel, das wäre doch schön. Weil ich das immer so nett mache, ja, am Nachmittag. An wen muss ich mich denn da wenden? Weiß das jemand? Hier ist Corey Taylor jetzt bei Radio Bob. Black Eyes Blue.

Poison. Alice Cooper hier bei Radio Bob. In England, da ist ein Mann festgenommen worden, der Millionen mit gefälschten Schallplatten gemacht haben soll. Er hatte dafür extra 4 Plattenpressen aus den 70er Jahren zu Hause stehen. Ich wusste gar nicht, dass sowas geht, dass man sich so Plattenpressen kaufen kann. Und auch den Rohstoff, dieses Vinyl, wo hatte... Also, ich habe das nicht gewusst. Hier ist Bobs Nachmittag mit André Doster und The Outfield. A long, long time ago.

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5: Ist wirklich alles teurer geworden? Sagen wir ja in einer Tour. Wir schauen gleich mal, wie lange man heute für eine neue Platte arbeiten muss und wie lange man früher dafür malochen musste. Nach Muse und nach Bon Jovi, hier ist You Give Love a Bad Name bei Radio Bob. Shut up.

Cryogen News hier in Bobs Nachmittag mit André Dostal. So, ich habe einen interessanten Artikel gefunden in der Frankfurter Rundschau. Da steht, dass man heute für einen Liter Benzin, das ja so teuer geworden ist, im Durchschnitt 5 Minuten arbeiten muss. Ja, 1960 musste man dafür noch 14 Minuten arbeiten und der Durchschnittslohn, der lag damals bei umgerechnet ca. 700 Euro und die Autos haben natürlich auch mehr verbraucht als heute. So, ich habe das mal auf Musik runtergerechnet. Für eine neue CD im Laden arbeitet ein Durchschnittsverdiener in Deutschland heute ungefähr eine halbe Stunde. Für eine neue Schallplatte in den 80ern war das ungefähr eine ganze Stunde Arbeit. Das finde ich wirklich spannend. Auf lange Sicht ist nämlich gar nicht immer alles so viel teurer geworden. Hier kommt jetzt vollkommen kostenlos für euch die Eagles. Heartache Tonight bei Radio.

Plus Time, Rise Against in Bobs Nachmittag mit André Dostal. Burning Ambition, die Iron Maiden Dokumentation, erscheint in 2 Wochen als Blu-ray für zu Hause. Dann hören wir da bestimmt auch diesen Song, Can I Play With Madness? Hier sind Iron Maiden bei Radio.

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1: Ich bin Hanna Messerschmidt. Schönen guten Tag. Die Stimmung ist schlechter als die Lage. Das sagen führende Experten mit Blick auf die Wirtschaft in Deutschland. Sie verdoppeln ihre Wachstumsprognose für dieses Jahr und gehen von 1,3% aus. Zwei Gründe: die trotz des Irankriegs robuste Weltwirtschaft und der KI-Boom. Der Bundestag hat sich zum ersten Mal mit der geplanten Reform der Geheimdienste beschäftigt. Bundesnachrichtendienst und Verfassungsschutz sollen deutlich mehr Rechte bekommen und in Zukunft auch aktiv gegen Hacker und Saboteure vorgehen dürfen. Der Opposition, insbesondere der AfD und Linkspartei, gehen die Maßnahmen zu weit. Die Hitzewellen im Sommer haben die deutsche Wirtschaft 25 Milliarden Euro gekostet. Das zeigt eine Studie der Allianz. Bei Hitze sinkt demnach die Produktivität, etwa wegen längerer Pausen, mehr Krankentagen und schlechter Kühlung. Einige US-Journalisten dürfen weiter nicht ins Weiße Haus, obwohl ein Gericht das Hausverbot von Präsident Trump aufgehoben hat. Sie wollten über den Besuch von Chinas Präsident Xi berichten, wurden aber nicht reingelassen. Trump hatte drei Medien Hausverbot erteilt, darunter ist etwa der Sender CNN. Heute wird es ernst für Jürgen Klopp. Er hat am Abend sein erstes Länderspiel als neuer Bundestrainer. In Amsterdam spielt das DFB-Team in der Nations League gegen die Niederlande. Los geht's um 20.45 Uhr.
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2: Und nach Blink-182 nach Ozzy Osbourne heißt es hier wieder Schlag den Rockstar. Eine oder einer von euch gegen einen Rockstar. Jetzt erstmal Ozzy Osbourne. Hier ist der Crazy Train bei Radio Bob. Alle!

0: 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Blink-182 hier in Bobs Nachmittag mit André Dostal. So, jetzt wird's wieder ernst. Es ist Schlag den Rockstar-Zeit. Am Telefon ist Bobber Lukas Becker. Hallo.
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2: Hi, grüß dich.
0: So, pass auf. Wollen wir gleich mal schauen, gegen wen du antrittst?
2: Ja, sehr gerne.
0: Pass auf.
3: Hey, this is John from Volbeat and I'm ready to beat the Rockstar on Radio Bob.
0: Ist das deine Band Volbeat?
2: Absolut, die klebt hinten auf meiner Windschutzscheibe vom Auto, ja.
0: Okay, und ein Vögelchen hat mir gezwitschert, du hast sie auch schon in ganz kleinen Hallen gesehen, ne?
2: Ja, das ist richtig. Damals auf den Touren in Köln haben sie in kleinen Venues noch gespielt und ja, das war noch die wilde Zeit, wo das alles so begonnen hat.
0: Ja, dann kannst du es vergleichen, ne? Also Volbeat ganz am Anfang der Karriere in kleinen Hallen und jetzt, wo sie so riesengroß geworden sind in großen Hallen, was gefällt dir besser?
2: Also ich finde, die kleinen Hallen haben natürlich immer so einen Charme, aber es war natürlich schon auch cool zu sehen, dass sie so erfolgreich waren und da auch wirklich, ja, richtig wichtige Alben so geschrieben haben und performt haben. Das fand ich schon einen coolen Entwicklungsgang. Aber klar, es hat schon was. Man würde sich natürlich sowas gerne nochmal zurückwünschen, wenn man nur noch Stadien hat, ne? Dass man auch nochmal so eine kleine Venue hätte.
0: Ja.
2: Natürlich immer so ein Traum von jedem Fan, der lange dabei ist.
0: Ja.
2: Aber generell ist es ein cooler Werdegang auf jeden Fall, ja.
0: Das stimmt. Und vor allem für eine dänische Band, ne? Also weltweit diesen Rückhalt zu haben, Wahnsinn.
2: Einzigartiger Sound auch einfach, ne? Ganz markante Stimme und passt cool zusammen, ja.
0: So, pass auf. Dann wollen wir jetzt mal hier zum Schlag den Rockstar kommen und hier kommt eure Frage und die geht natürlich erstmal an John. Pass auf. Es geht um die Kollegen von KISS. Die waren ja auf Abschiedstour, die End of the Road Tour. Wie viele Konzerte haben KISS denn auf dieser End of the Road Tour gespielt? John, was meinst du?
3: That tour went on for ages.
0: Ja.
3: With COVID in between, so. 150.
0: Ah, er denkt 150. Er sagt, die ging ja ewig und es war ja noch Covid dazwischen. Ja. Was meinst du? Wie viele Konzerte haben KISS da gespielt? 150, sagt John.
2: Ich glaube, es waren 130.
0: Du glaubst, es waren weniger. Okay.
2: Ja.
0: 130, sagt Lukas. John sagt 150. Die richtige Antwort. Sie haben 250 Konzerte gespielt.
2: Da war ich dann doch ein bisschen drunter.
0: Oh, viel mehr. Ja, so wie John gesagt hat, Mensch, die Tour ging ja for ages, ne? John, bist dich da dran?
3: Ah, okay. It's a lot of shows.
0: Ja, viele Shows, sagt er. Da müssen sie natürlich auch lange dran stricken an so einer Zahl. Aber keine 100 Euro für dich leider, aber danke fürs Mitspielen und wieder was gelernt.
2: Ja, wunderbar. Alles klar.
0: Dankeschön.
2: Ja, tschüss.
0: Tschüss.

First Time, 1000 Horses hier in Bobs Nachmittag mit André Dostal. Alles hat ein Ende, nur die Tour von Metallica offensichtlich nicht. Die M72-Tour, die geht nochmal weiter, allerdings erstmal nur in Nordamerika. Aber wer weiß, vielleicht kommen sie auf den Geschmack und kommen nochmal nach Europa zurück. Hier sind Metallica, The Unforgiven jetzt bei Radio Bob.

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2: Nächstes Jahr wollen sie nochmal auf Tour gehen. Die Rolling Stones. Hier ist Mess It Up jetzt bei Radio Bob.
3: Komm.

0: Die Hellsbells von AC/DC waren das hier bei Radio Bob. Die läuten wir ja zweimal am Tag, immer um 12, ne? Mittags und nachts. Dann spielen wir einen Song von AC/DC und wir machen noch jede Menge mehr mit dieser Band. Aber was das ist, das kann am besten Gitarrist Angus Young selber erklären. Hallo.
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Rattle the Cage. Nickelback sind das, zusammen mit John Five von Motley Crue vom neuen Nickelback-Album, das bald rauskommt. Und falls ihr Nickelback-Fan seid, ja, wir haben da was ganz Interessantes geplant. Am besten ihr hört weiter fleißig Bob, dann erfahrt ihr das auch. Rechtzeitig. Nur dann. Hier sind Led Zeppelin in Bobs Nachmittag mit André Dostal. Good Times, Bad Times. 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
2: Ich bin Hanna Messerschmidt. Schönen guten Abend. Die deutsche Wirtschaft wächst deutlich kräftiger als bisher erwartet. Die Forschungsinstitute haben ihre Prognose auf 1,3% angehoben und das trotz anhaltender Krisen wie dem Iran-Krieg. Im Frühjahr hatten die Experten noch mit einem Wachstum von 0,6% gerechnet. Der Bundestag hat sich heute unter anderem mit dem Thema Organspende beschäftigt. In Zukunft soll jeder zum Spender werden, der nicht ausdrücklich widerspricht. Ein ähnlicher Antrag war vor 6 Jahren gescheitert. Für dieses Mal sind die Initiatoren aus mehreren Fraktionen aber optimistisch. Berlin zieht sich offiziell aus dem Rennen um die Olympischen Spiele zurück. Der regierende Bürgermeister Wegner macht die Linke dafür verantwortlich. Grund? Spitzenkandidatin Ehralp hatte nach dem Wahlsieg gesagt, dass sich die Bewerbung Berlins erledigt habe. Ein KI-Programm von ChatGPT-Anbieter OpenAI hat Websites der australischen Regierung gehackt. Das Tool wollte vertrauliche Daten einer Statistikbehörde abgreifen. Als das blockiert wurde, suchte es nach Wegen, die Sperre zu umgehen. Australiens Premier nennt das inakzeptabel. Darauf hat Fußball-Deutschland gewartet. Jürgen Klopp feiert heute seine Premiere als neuer Bundestrainer. Im Nations-League-Spiel gegen die Niederlande steht er erstmals an der Seitenlinie. In dieser XXL-Länderspielpause gibt es außerdem noch 2 Partien gegen Griechenland und 1 gegen Serbien.
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3: Tag Leute, es ist ein aufregender Donnerstagabend hier in der Radio Bob Redaktion. Wir haben nämlich Wind bekommen vom neuen Album von U2 bzw. der neuen Single, mit der sie das neue Album vorstellen. Am 13.11. soll es schon rauskommen. Karneval de Luz wird es heißen. Also wir müssen nicht mehr lange warten und einen ersten Vorgeschmack darf ich euch gleich schon spielen. Silencio ist die erste Single, die kommt so frisch raus, dass sie noch gar nicht bei mir im System ist. Ich muss sie jetzt erstmal schnell einspielen, während ihr euch noch ein paar andere Songs anhört und dann gibt sie hier gleich für euch exklusiv und ganz neu von U2. Jetzt hören wir aber erstmal The Baboon Show, Lost You in a Second.

Ihr hört Radio Bob, der Wunschbob ist hier und es sind wirklich aufregende Neuigkeiten. U2 bringen ihr erstes Album seit 9 Jahren raus. Das ist wirklich absolut verrückt. Und das Coolste ist, wir müssen gar nicht mehr lange warten. Am 13.11. kommt es schon. Carnaval de Luz wird es heißen. Den ersten Song daraus, den darf ich euch gleich jetzt schon spielen. Silencio heißt die neue Single. Und die ist heute backfrisch rausgekommen. Ich habe sie gerade hier reingeschoben in unser Musikarchiv. Und es gibt noch mehr aufregende, spannende Dinge, die passieren rund um U2 und rund um Radio Bob. Die darf ich euch jetzt noch nicht verraten, aber ihr werdet sie spätestens morgen früh in unserer Morningshow erfahren, weil U2 feiern ja auch in diesem Jahr ihr 50-jähriges Bestehen. Klar, dass da ein bisschen mehr passiert als nur ein neues Album, aber auf das dürfen wir uns schon mal freuen. Am 13.11. ist es soweit. Und daraus spiele ich euch jetzt ganz neu von U2 hier bei Radio Bob, Silencio.

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3: Als Moderator überlegt man manchmal, soll man auf das Intro von einem Song noch irgendwas Interessantes erzählen? Soll man lieber die Klappe halten, damit jeder das Intro genießen kann, egal wie still es ist? Bei Green Day stellt sich diese Frage zum Glück nicht. Die legen nämlich direkt los mit dieser Single I'm Never Gonna R.I.P.

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0: Quiet Riot, Bang Your Head bei Radio Bob im Wunschbob. Der nächste Wunschbobber hat eine neue Band für uns mitgebracht und damit rennt ihr bei uns ja offene Türen ein. Nicht umsonst haben wir den Newcomer-Stream. Ich freue mich aber auch hier im Wunschbob mal was Neues zu spielen.
1: Moin, ich würde gerne den Sommersong von Tiefbegabt aus Bad Segeberg hören. Das ist eine junge, fünfköpfige Band aus Bad Segeberg. Die haben jetzt ihre erste Single rausgebracht, den Sommer. Song.
0: Danke dir für deine Nachricht. Lustigerweise war ich schon mal in Bad Segeberg. Also normale Leute waren da vielleicht auch schon mal, weil da sind die Karl-May-Festspiele. Ich bin da hingetuckert, glaub 6 Stunden lang, weil da gibt es eine Höhle mit Fledermäusen. Und deswegen war ich da schon mal. Außerhalb der Saison, es war sehr still, es ist nicht viel los in Bad Segeberg. Es ist aber sehr schön da. Und da musste ich daran denken und sehr lachen, weil na klar gründet man dann eine Band, wenn man jung ist in Bad Segeberg. Was soll man da sonst machen? Und dann ist es auch noch eine ziemlich gute geworden. Deswegen freue ich mich, die hier zu spielen für euch. Tiefbegabt aus Bad Segeberg, Sommersong.

0: Oasis bei Radio Bob im Wunschbob mit Wonderwall. Die waren 1995, als der Song rauskam, das komplette Gegenstück zu der Musikrichtung, zu dem Genre, über das wir heute hier reden, und zwar Grunge. In den 90ern riesengroß, alle waren Grunge-Fans, die was auf sich hielten. Wir wollen heute von euch wissen, was ist eurer Meinung nach das beste Grunge-Album, die beste Grunge-Band, die ihr kennt?
1: Hallo, das prägendste Grunge-Album ist für mich auf jeden Fall Nevermind von Nirvana. Es hat so viel Authentizität mitgebracht, so viel Lebensfreude und ja, wenn man Grunge ausspricht, denkt man automatisch an Nirvana. Und ich glaube, das ist schon das Prägendste, was man dafür einfach mal so sagen kann. Mach weiter so, geht super an.
2: Ich bin leider zu jung, um das Album hier gekauft zu haben und war auch gerade mal ein Jahr alt, als Kurt Cobain leider von uns gegangen ist. Dafür feiere ich sie heute umso mehr. Das Album Nevermind ist heute schon das erste Mal durchgelaufen. Also ja, eindeutig ja. Das beste Grunge-Album aller Zeiten.
0: Also sehr viel Nirvana bei uns in der MyWop-App. Und welches ist für euch das beste Grunge-Album aller Zeiten? Lasst es mich gerne wissen über die MyWop-App. Da, wo ihr sonst auch eure Songwünsche reinschickt, könnt ihr mir auch gerne solche Sprachnachrichten schicken. Hier geht's weiter mit Newfound Glory, My Friends Over You bei Radio Bob.

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3: Ich bin Hanna Messerschmidt. Schönen guten Abend. Heute wird es ernst für Jürgen Klopp. Er hat am Abend sein erstes Länderspiel als neuer Bundestrainer. In Amsterdam spielt das DFB-Team in der Nations League gegen die Niederlande. Los geht's um 20.45 Uhr. Die Stimmung ist schlechter als die Lage. Das sagen führende Experten mit Blick auf die Wirtschaft in Deutschland. Sie verdoppeln ihre Wachstumsprognose für dieses Jahr und gehen von 1,3% aus. Zwei Gründe: die trotz des Irankriegs robuste Weltwirtschaft und der KI-Boom. Der Bundestag hat sich zum ersten Mal mit der geplanten Reform der Geheimdienste beschäftigt. Bundesnachrichtendienst und Verfassungsschutz sollen deutlich mehr Rechte bekommen und in Zukunft auch aktiv gegen Hacker und Saboteure vorgehen dürfen. Der Opposition, insbesondere der AfD und Linkspartei, gehen die Maßnahmen zu weit. In der EU sind in den ersten 8 Monaten des Jahres mehr Autos verkauft worden. Das Plus bei den Neuzulassungen lag bei über 5% im Vergleich zum Vorjahreszeitraum. Vor allem bei E- und Hybridautos hat der Verkauf zugelegt. Ein Grund dafür sind Förderprogramme. Künstliche Intelligenz kann wohl helfen, viele noch unerkannte Herzprobleme binnen Sekunden zu erkennen. Britische Forscher haben eine KI so trainiert, dass sie bei einem EKG die meisten Menschen mit Herzschwäche und undichten Herzklappen identifiziert, auch wenn der Arzt eigentlich gar nicht danach gesucht hat.
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4: Avatar durften ja als Vorband auftreten auf der M72 World Tour von Metallica, also auf Teilen davon. Und da sind sie immer noch sehr stolz drauf. Für sie ist es ein Traum, der wahr geworden ist, das haben sie selber gesagt, weil sie schon lange natürlich Fans, so wie wir alle, von Metallica waren. Aber wenn dann der Anruf kommt, ey, wollt ihr nicht als Vorband bei uns spielen? Das ist natürlich nochmal eine andere Hausnummer. Dann haben sie gesagt, dass Metallica auch noch mega nett waren, mit denen gesprochen haben und Kuchen vorbeigebracht haben. Das spricht sehr für Metallica und ja, die Live-Show hat sehr für Avatar gesprochen. Metallica haben nämlich gesagt, dass sie die Latte da ganz schön hochgelegt haben. Nach denen aufzutreten, ist selbst für Metallica dann nochmal krass gewesen. Die süßen Avatar geht's gleich hier mit Crying Fire. Vorher Loverboy, Working for the Weekend.

0: Das sind die Ärzte mit Schrei nach Liebe bei Radio Bob im Wunschbob. Den Song hört ihr hier öfters. Wenn euch irgendwas anderes nicht oft genug läuft, dann könnt ihr euch sehr gerne melden in der MyBob-App.
1: Ja, moin, liebes Bob-Team, hier ist Thomas aus Löningen. Ich bin gerade auf dem Weg nach Münster, habe noch so ungefähr 2 Stunden vor mir und ich würde mich freuen, wenn ihr für mich eine Band spielen würdet, die eigentlich so gut wie nie im Radio läuft. Und das sind die guten alten Levelers, schöner Folk-Punk-Rock. Und ich wünsche mir von den Levelers das Stück Liberty. Macht's gut, bis dann. Tschüss.

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3: Welches sind eure Lieblingssongs? Wo würdet ihr gerne mitgrölen? Könnt euch kaum halten, egal wo ihr seid, im Auto, im Stau oder weiß ich nicht, habt uns mit auf Kopfhörern im Supermarkt. Das sind die Songs, die ich hier gerne für euch spielen möchte. Also sagt mir Bescheid in der MyBob-App mit einer Sprachnachricht. Jetzt gibt's Kings of Leon, Waste a Moment.

0: Blackberry Smoke bei Radio Bob im Wunschbob Runaway From It All.
1: Hallo, hier ist Patricia. Songs, bei denen man immer mitsingt, bei denen ich ehrlicherweise manchmal das Telefon zu einer Kollegin umleite, weil ich gar nicht rangehen möchte, wären Journey's Don't Stop Believin' oder Your Love von The Outfield. Das ist tatsächlich sehr schwer, nicht mitzusingen, wenn die im Radio laufen. Vielen Dank für eure Show und einen schönen Abend noch.
0: Ja, dann stell mal das Telefon aus und öle deine Stimmbänder. Für dich gibt's nämlich jetzt Journey, Don't Stop Believin' bei Radio Bob.

0: Das sind Kiss and Dynamite mit Glory Days, neu bei Radio Bob im Wunschbob. Die nächste Wunschbobberin ist Rock'n'Roll, muss aber gleich zu einer, ja, ich will nicht sagen schlimmeren Musikrichtung tanzen, aber doch will ich sagen.
1: Hi, hier ist die Sophie. Ich bin gerade auf dem Weg zum Tanztraining und bevor ich gleich 1,5 Stunden zu Karnevalsmusik durch die Gegend hüpfe, würde ich mir gerne noch einmal Breaking Out of Hell von Airborne wünschen. Vielen Dank, ciao!

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1: Ich bin Hanna Messerschmidt. Schönen guten Abend. Heute wird es ernst für Jürgen Klopp. Er hat am Abend sein erstes Länderspiel als neuer Bundestrainer. In Amsterdam spielt das DFB-Team in der Nations League gegen die Niederlande. Los geht's um 20.45 Uhr. Der Bundestag hat sich heute unter anderem mit dem Thema Organspende beschäftigt. In Zukunft soll jeder zum Spender werden, der nicht ausdrücklich widerspricht. Ein ähnlicher Antrag war vor 6 Jahren gescheitert. Für dieses Mal sind die Initiatoren aus mehreren Fraktionen aber optimistisch. Bei Union und SPD deutet sich laut Bild-Zeitung ein Kompromiss im Rentenstreit an. Konkret geht es um die sogenannte Rente mit 63. Die soll im Kern erhalten bleiben, allerdings muss man in Zukunft wohl 47 Jahre arbeiten, um abschlagsfrei in Rente zu gehen. Aktuell sind es 45 Beitragsjahre. Die Hitzewellen im Sommer haben die deutsche Wirtschaft 25 Milliarden Euro gekostet. Das zeigt eine Studie der Allianz. Bei Hitze sinkt demnach die Produktivität, etwa wegen längerer Pausen, mehr Krankentagen und schlechter Kühlung. US-Reporter unter anderem vom Sender CNN dürfen wieder ins Weiße Haus. Ein Bundesrichter hatte das von US-Präsident Trump verhängte Hausverbot gekippt. Erst hatte sich das Weiße Haus nicht daran gehalten, jetzt durften die Journalisten dann aber doch wieder rein.
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2: Ich bin Hanna Messerschmidt. Schönen guten Abend. Die deutsche Wirtschaft wächst deutlich kräftiger als bisher erwartet. Die Forschungsinstitute haben ihre Prognose auf 1,3% angehoben und das trotz anhaltender Krisen wie dem Iran-Krieg. Im Frühjahr hatten die Experten noch mit einem Wachstum von 0,6% gerechnet. Der Bundestag hat sich zum ersten Mal mit der geplanten Reform der Geheimdienste beschäftigt. Bundesnachrichtendienst und Verfassungsschutz sollen deutlich mehr Rechte bekommen und in Zukunft auch aktiv gegen Hacker und Saboteure vorgehen dürfen. Der Opposition, insbesondere der AfD und Linkspartei, gehen die Maßnahmen zu weit. Rheinland-Pfalz leitet ein weiteres Jahr die Ministerpräsidentenkonferenz. Eigentlich hätte ab Oktober Sachsen-Anhalt übernommen. Nach dem AfD-Wahlsieg hatte noch Ministerpräsident Sven Schulze von der CDU aber gesagt, dass er auf den MPK-Vorsitz verzichten will. In der EU sind in den ersten 8 Monaten des Jahres mehr Autos verkauft worden. Das Plus bei den Neuzulassungen lag bei über 5% im Vergleich zum Vorjahreszeitraum. Vor allem bei E- und Hybridautos hat der Verkauf zugelegt. Ein Grund dafür sind Förderprogramme. Ein KI-Programm von ChatGPT-Anbieter OpenAI hat Websites der australischen Regierung gehackt. Das Tool wollte vertrauliche Daten einer Statistikbehörde abgreifen. Als das blockiert wurde, suchte es nach Wegen, die Sperre zu umgehen. Australiens Premier nennt das inakzeptabel.
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3: Tag, liebe Leute. Neue Woche, neues Glück und vor allen Dingen neuer Moschnacken hier am Donnerstag in der Donnerstag-Rockshow bei Radio Bob. Schön, dass ihr eingeschaltet habt. Ich habe mir auch wieder Mühe gegeben für euch und habe eine tolle Playlist zusammengedengelt aus dem Besten, was man so aus meinem Plattenschrank rausschütteln kann und natürlich auch ein paar neuer Singles, die gerade draußen sind aus Punk, Hardcore, Indie, Metal, dies, das, jenes. Und natürlich sprechen wir heute auch über Marvel's Wolverine, das PlayStation 5 Spiel, was seit einer Woche draußen ist. Und ich hatte die große Ehre, da zum ersten Mal Synchronsprecher bei einem Videospiel zu sein und spiele Skullbuster, einen Bösewicht, einen Reaver. Und wie das so war und wie das ist, das selbst zu spielen mit seiner eigenen Stimme, da können wir gleich mal drüber reden. Denn ich habe ehrlich gesagt nicht damit gerechnet, dass ich das jemals in meinem Leben machen darf und freue mich sehr, dass diese Bucketlist jetzt abgehakt ist. Oder wie die Offspring sagen würden, you're gonna go far, kid. Sure.

Ja, guck, da werde ich direkt sofort zum Anfang dieser Sendung sentimental. Das war Sally von den tollen Get Jealous und die lösen sich dieser Tage auf. Die spielen wirklich ihr letztes Konzert im Übel und Gefährlich in Hamburg und dann war es das gewesen. Und das, obwohl die so eine tolle Band sind und wirklich ein irres Album abgeliefert hatten. Zuvor ein paar tolle EPs und ich habe dieses Album von Get Jealous, Casually Causing Heartbreaks, rauf und runter gehört. Wirklich ganz tolle Leute auch, muss man sagen. Ja, und ich hoffe, dass die doch irgendwie an anderer Stelle nochmal wieder zusammenfinden und irgendwie eine Reunion machen und dann direkt Rock in Rio spielen oder sowas. So oder so. Ja, wenn ihr die Platte nicht gehört habt, solltet ihr dann zumindest posthum auf jeden Fall machen. Ist eine ganz tolle Band. Eine weitere tolle Band sind Can Karate, die kannte ich bis vor 2 oder 3 Wochen auch nur vom Namen, hab jetzt mal reingehört und die haben eine neue Single draußen, die gefällt mir wirklich richtig gut. Das ist so im weitesten Sinne irgendwie so Indie-Rock, Indie-Pop mit so einer leichten, schrägen Kante und irgendwie gefällt mir das total gut. Ich kann es gar nicht besser beschreiben, hört mal am besten selbst rein und sagt mir doch mal, was das für ein Genre ist und wie ihr das findet. Can Karate ist auf jeden Fall ein sehr guter Name, den sollte man also am besten nicht am späten Abend begegnen, denke ich. So oder so, hier sind also Can Karate mit Adieu. Was ist denn das jetzt? Ort das doch mal ein.

Ja, sag mal, Millen-Colin, ne? No Cigar haben wir jetzt also wirklich schon seit 1999 rauf und runter gehört. Wann kommt denn von euch mal ein neues Album? Das letzte Millen-Colin-Album ist schon über eine Dekade her, glaube ich. Also da muss doch wirklich mal langsam was passieren in Schweden. Örebro, schwingt mal die Hufe und macht mal hinne. Weezer haben es ja auch geschafft. Die haben gerade ihr neues Album draußen und das ist unfassbar gut geworden. Weezer hatten ja hier und da mal so ein paar kleine Durchhänger, muss man ehrlicherweise sagen. Das ist natürlich immer noch Meckern auf allerhöchstem Niveau, denn Rivers Cuomo ist einer der besten Pop-Songschreiber dieser Tage, immer noch. Aber so toll wie das goldene Album jetzt von Weezer ist, war es lange nicht mehr. Und das beweise ich jetzt einfach mit dem Opener, denn es ist Say Yes. Guck mal, wie geil das knarzt. Das klingt fast wie Pinkerton. Everybody.

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2: Ihr hört weiterhin die Do Nots Rock Show am Do Nots Donnerstag bei Radio Bob. Und wir treten jetzt gleich gemeinsam weiter durch den Teekolztisch im Wohnzimmer. Mal barfuß, mal mit Doc Martens, mal mit Chucks zum Beispiel. Denn ich spiele euch gleich Dave House, den tollen Dave House, davor Sodom, genau, mit einer tollen Coverversion. Und jetzt Itchy mit einer Single vom bald erscheinenden Album Happy Little Accidents. Hier sind sie, die Eislingen an der Filz-Jungs mit Today.

Ja, ist natürlich jetzt schon viele Jahre draußen, aber ich glaube immer noch, dass Udo Jürgens mit der Coverversion nicht gerechnet hat. Das war natürlich Tom Angel Ripper und Sodom mit Aber bitte mit Sahne aus dem Jahr 1996. 20 Jahre also, nachdem das Original von Udo Jürgens rausgekommen ist. Und ja, hey, kann man halt auch genau so spielen, den Song. Denn diese ironische Kante von dem Text ist natürlich mit Sportgitarre, mit viel Brett noch mal ein bisschen plakativer. Richtig schön, weniger Brett, aber wunderschön ist ja das, was unser lieber Freund Dave House macht. Er war ja früher der Sänger von den Loved Ones und macht ja seit vielen Jahren jetzt schon einfach Solo. Und ja, das Ganze halt mit Akustikgitarre, manchmal Fullband, mit seinem Bruder zusammen als Dave House and the Mermaid. Und alles, was der anpackt, ist halt irre, weil der hat's wirklich von der Pike auf gelernt. Der war für ganz viele Hardcore-Bands früher Backliner und hat also wirklich bei den Besten abgucken können. Und das, was er heutzutage macht, ist halt wirklich im weitesten Sinne, ja, Indie-Punk-Folk-Rock mit so einer Spur Amerikaner dabei und alles wahnsinnig geschmackvoll dargeboten. Wie zum Beispiel diese Single aus dem Jahr 2026, die nennt sich Sickening.

Ja, Leute, bevor ich mir was auf meinen Körper tätowieren lasse, irgendwie ein Bandlogo oder eine Textzeile oder so, da muss ich schon sehr, sehr sicher sein, dass die Band eine meiner Lieblingsbands ist und den Test der Zeit übersteht. Ja, die Descendants hatten natürlich eine ganz lange Zeit, mir diesen Test abzuverlangen. Seit 1982 gibt es diesen gerade gehörten Song My Age schon. Und was soll ich sagen, die Descendants sind immer noch eine der allerbesten Punkrock-Bands aller Zeiten und bringen wahrscheinlich dieses oder nächstes Jahr noch ein neues Album raus. Ich würde mich sehr, sehr freuen. My Age war das jetzt gerade. Und vielleicht haben sogar Team Dresch, die jetzt kommen, auch die Descendants gehört. Die sind nämlich auch endlich wieder da. Auch eine der legendären Bands von früher aus den 90ern. Und die sind wieder zurück und kommen demnächst sogar auf Tour. Hier sind sie mit einem neuen Song. Wer hätte das gedacht, dass das nochmal passiert? Team Dresch, Growing Underground.

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1: Ich bin Gisa Weber. Schönen guten Abend. Der Bundestag hat sich unter anderem mit dem Thema Organspende beschäftigt. In Zukunft soll jeder zum Spender werden, der nicht ausdrücklich widerspricht. Ein ähnlicher Antrag war vor 6 Jahren gescheitert. Für dieses Mal sind die Initiatoren aus mehreren Fraktionen aber optimistisch. Die deutsche Wirtschaft wächst deutlich kräftiger als bisher erwartet. Die Forschungsinstitute haben ihre Prognose auf 1,3% angehoben. Und das trotz anhaltender Krisen wie dem Iran-Krieg. Im Frühjahr hatten die Experten noch mit einem Wachstum von 0,6% gerechnet. Rheinland-Pfalz leitet ein weiteres Jahr die Ministerpräsidentenkonferenz. Eigentlich hätte ab Oktober Sachsen-Anhalt übernommen. Nach dem AfD-Wahlsieg hatte noch Ministerpräsident Sven Schulze von der CDU aber gesagt, dass er auf den MPK-Vorsitz verzichten will. Künstliche Intelligenz kann wohl helfen, viele noch unerkannte Herzprobleme binnen Sekunden zu erkennen. Britische Forscher haben eine KI so trainiert, dass sie bei einem EKG die meisten Menschen mit Herzschwäche und undichten Herzklappen identifiziert. Auch wenn der Arzt eigentlich gar nicht danach gesucht hat. Berlin zieht sich offiziell aus dem Rennen um die Olympischen Spiele zurück. Der regierende Bürgermeister Wegner macht die Linke dafür verantwortlich. Der Grund? Spitzenkandidatin Ehralp hatte nach dem Wahlsieg gesagt, dass sich die Bewerbung Berlins erledigt habe.
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3: Kurz nach 10 ist es und die Donuts Rockshow macht weiterhin fleißig Flickflacks ohne Höschen nur für euch. Das machen wir gleich mit einem neuen Song von Slope, davor was alles von den Boys und jetzt die fabulösen Foo Fighters mit Caught in the Echo.

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0: Brickfield Nights war das von den fabulösen Boys hier in der Dunas Rock Show. Ich habe es eingangs schon erwähnt, ich hatte die große, große Ehre, in diesem Jahr meinen ersten Synchronsprecherjob zu erledigen und nicht etwa für einen Film, sondern für ein Videospiel, nämlich Marvel's Wolverine. Jetzt habe ich es endlich vorliegen und zu Hause und wie sich das spielt und wie ich mich für mich anhöre, darüber müssen wir mal reden.
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0: Ja, Leute, mir wird immer noch kalt und heiß, wenn ich dran denke, dass ich wirklich diesen Job bekommen habe. Insomnia Games, Marvel und Sony haben mich eingeladen, Skullbuster zu sprechen. Ein Reaver, ein Cyborg-Bösewicht aus dem neuen Wolverine-Spiel. Und ich habe ja vorher noch niemals Synchronsprecher-Jobs gemacht. Ich darf hier diese Radiosendung moderieren. Ich quatsch mich auf der Bühne um Kopf und Kragen, aber das war wieder was ganz Neues. Und vor allen Dingen musste ich komplett aus meiner Komfortzone raus, weil ich ja eigentlich ein sehr, sehr netter, friedlicher Mensch bin. Und Skullbuster genau das Gegenteil. Der will nämlich Wolverine, richtig, unser aller Lieblings-Marvel-Comic-Held, so dermaßen an die Wäsche mit seinen Reavern, dass nichts mehr geht. Logan macht keine Gefangenen, der schneidet ab, was an Körperteilen nicht an Bösewichten dran sein muss. Es ist super blutig, es spielt sich super befriedigend, muss man ehrlicherweise sagen, wenn man sich durch feindliche Gegnerhorden metzelt. Und es macht einfach tierischen Spaß. Im Gegensatz zu Spider-Man ist das Spiel viel, viel linearer ausgefallen. Und das ist auch der größte Kritikpunkt von all den Insomniac-Fans da draußen, die sagen, ey, bei Spider-Man war es so geil, quer durch New York zu schwingen und irgendwie auf Bösewichte zu treffen und ein paar Missionen zu erledigen. Marvel's Wolverine ist viel, viel linearer und geradliniger, aber macht es trotzdem fantastisch. Es sieht umwerfend aus, es spielt sich super schnell, es macht wahnsinnigen Spaß, all diese ganzen Marvel-Charaktere wiederzutreffen. Und hey, wenn einer wirklich metzeln muss, dann ja wohl Wolverine. Denn das ist auch wirklich mein liebster Marvel-Charakter, weil dem einfach alles scheißegal ist. Also ich möchte einfach nochmal Danke sagen an dieser Stelle, dass ich eingeladen wurde. Und ich bin gespannt, was ihr alle dazu sagt, wie ich mich da so geschlagen habe als Skullbuster. Ich kann euch das Spiel nur wärmstens ans Herz legen, denn genau sowas möchte man von Blockbustern haben. Also wirklich konstante Action, ein Skilltree, den man erweitern kann, Cooldowns, Limit Breaks, diverse Finishing Moves. Das Ganze spielt sich wirklich ein bisschen wie God of War meets Spider-Man, halt in linear. Und zwischendurch darf man auch richtig ganz Wolverine-Style Motorrad fahren und dann hat man so ein leichtes Uncharted-Feeling. So oder so einer der größten Blockbuster für dieses Jahr und mein absoluter Kauftipp für euch, ganz abseits davon, dass ich da wirklich auch mitspielen darf. Marvel's Wolverine, jetzt raus für PlayStation 5. Wow. Und wo wir gerade bei Wow sind, Wow kann ich auch sagen zur neuen Single von Slope und den Stay Champs. Die haben gemeinsame Sachen zusammen gemacht mit einem Song namens Love. Hier sind sie.

Empty Courses von den tollen Bad Religion hier in der Do Not Rock Show. Ja, und Bad Religion werden auch so ein bisschen als Einfluss genannt von den Iron Roses, der neuen Band von Nat Gray und Konsorten. Nat ist ja die Frontperson von Boyz II Fire gewesen und heutzutage eben mit den Iron Roses unterwegs. Und ja, man hört da doch schon einen guten Bad Religion Einfluss raus. Das Ganze ist Punkrock, das ist nicht Hardcore, wie das damals bei Boyz II Fire der Fall war. Aber es ist immer noch politisch as fuck, es ist zeitgemäß as fuck und es hat unfassbar viele Hooks und Singalongs am Start. Hört doch mal rein, zum Beispiel in diesen Song Fascist Lullabies.

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1: Sollen wir mal kurz verschnaufen und die Beine hochlegen, Leute? Nee, das machen wir, wenn dann auch nur kurz. Ansonsten wird hier weiter geballert. Unter anderem mit dem Cancer Bats. Davor wird ich ein bisschen zum Durchatmen Phoenix. Und jetzt die Toten Hosen mit Wir waren nie weg. Wäre schön, wenn das so bleiben würde, dass die nie weg sein werden. Denn wir haben neulich das letzte Mal mit denen in Wien gespielt, auf der Abschlusstour. Und es war einfach wieder eine absolute Erbauung. Liebe Hosen, bleibt uns doch bitte noch lange erhalten. Egal, ob das jetzt das letzte Album war.

Ja, Leute, auch sowas darf zwischendurch mal in der Do Nots Rock Show gespielt werden. Das war ein Phoenix aus Frankreich mit Too Young. An den Song habe ich lange nicht mehr gedacht und habe neulich noch gedacht, ist das ein irre gut geschriebener Song. Und hey, der muss ja auch gar nicht immer Ballerei spielen, der Ingo hier in der Do Nots Rock Show. Man kann ja wirklich auch mal ein bisschen schmooven Indie spielen. Und Too Young ist einfach schmoovester Indie aller Zeiten. Aber ja, ich höre euch, ihr wollt weiter ballern, können wir machen. Die Cancer Bats haben ja schließlich auch ein neues Album draußen. Also ballern wir ein bisschen Hardcore, ein bisschen Metal, ein bisschen Sludge und all das zusammen nennt sich Stay Stuck. Hier sind die Cancer Bats.

ist ja meiner Meinung nach ein viel zu wenig beachteter Metallica-Song, Leper Messiah von Master of Puppets. Was für ein Brett, oder? Oh. Sowas könnte Metallica durchaus nochmal machen. Aber wenn man Kirk Hammett glauben darf, dann schreiben die ja gerade an neuen Songs und der hätte gerne mal wieder eine Art Load- oder Reload-Album. Ich würde sagen, tretet doch lieber aufs Gaspedal. Freue mich aber trotzdem auf alles, was da kommt. Ja, kommen tut von NorthX nicht mehr viel, außer der Film, der jetzt hier und da gescreent wird über die 40 Jahre von NorthX nach der Auflösung. Wir wissen alle, NorthX sind nicht mehr am Start, weil Fat Mike und Eric Melvin sich nicht mehr verstehen. Und der Dokumentarfilm belegt das leider sehr, sehr, sehr trist und sehr, sehr, sehr ungeschönt. Es gibt auch einen Soundtrack, der dazu jetzt gerade rausgekommen ist, 40 Years of Fucking Up. Aber die Heydays von NorthX waren meiner Meinung nach natürlich mit der Punk in Drublic und ähnlichen tollen Alben. Und davon hören wir jetzt einfach mal Lorrie Myers featuring den Muffs.

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1: Ich bin Gisa Weber. Schönen guten Abend. Remis bei Jürgen Klopps Premiere als neuer Fußball-Bundestrainer. 1:1 stand es am Ende im Nations League-Spiel der deutschen Nationalmannschaft in Amsterdam. Das Ausgleichstor für die Niederländer fiel erst in der Nachspielzeit. Der Bundestag hat sich unter anderem mit dem Thema Organspende beschäftigt. In Zukunft soll jeder zum Spender werden, der nicht ausdrücklich widerspricht. Ein ähnlicher Antrag war vor 6 Jahren gescheitert. Für dieses Mal sind die Initiatoren aus mehreren Fraktionen aber optimistisch. Die Stimmung ist schlechter als die Lage. Das sagen führende Experten mit Blick auf die Wirtschaft in Deutschland. Sie verdoppeln ihre Wachstumsprognose für dieses Jahr und gehen von 1,3% aus. Zwei Gründe: die trotz des Iran-Kriegs robuste Weltwirtschaft und der KI-Boom. Sachsen-Anhalt wird nicht wie geplant den Vorsitz der Ministerpräsidentenkonferenz übernehmen. Noch Ministerpräsident Schulze von der CDU hatte darauf nach dem AfD-Wahlsieg verzichtet. Der MPK-Vorsitz entscheidet maßgeblich, welche Themen in der Länderrunde gesetzt werden. Opernfans in New York sollen künftig kostenlos in die berühmte Metropolitan Opera kommen. Pro Saison verlost das Opernhaus 70.000 Karten an Menschen aus der Stadt. Bürgermeister Mamdani hat die Aktion jetzt vorgestellt. Sie richtet sich vor allem an Menschen, die sich einen Besuch sonst nicht leisten können.
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2: Wir knattern noch eine gute Stunde durch die Sportgitarrenrabatten, gleich mit Walls of Jericho, davor die alten Adverts und jetzt Rise Against, die ganz plötzlich mit 2 neuen Songs um die Ecke kommen, nachdem das letzte Album eigentlich noch gar nicht so lange her ist. Aber hey, sie sind wieder da bei alter Stärke. Living Undercover.

Gary Gilmore's Eyes, richtig, von den Edwards war das hier in der Donuts Rock Show. Und damit mal wieder der Hinweis darauf, dass ich hier eine eigene Mailadresse im Sender habe, ingo@radiobob.de. Und da könnt ihr mir wirklich hinknallen, was ihr wollt. Wenn es Sportgitarre ist, im weitesten Sinn, dann höre ich eure Wünsche und spiele die auch sehr, sehr gerne. Und freue mich dann, wenn so Nachfragen kommen wie, kannst du nicht mal was von Walls of Jericho spielen? Richtig, die haben ja auch was Neues draußen. Dementsprechend hier für euch auf ganz besonderen Wunsch, Agency von Walls of Jericho.

einen Song namens Schunder von Die Ärzte hier in der Do Nots Rock Show. Ja, der gute Fahri in Urlaub hat gerade auf Platz 1 mal eben wieder sein neues Soloalbum gedroppt und jetzt schauen wir trotzdem mit dem neuen Album im Ohr schon auf das nächste Jahr, wenn Die Ärzte endlich wieder auf ausgedehnte Tour kommen. Da muss ja eigentlich auch ein neues Album kommen, oder? Wir drücken alle die Daumen. Ein neues Album haben Space Chaser derweil draußen, auch aus Berlin, aber sehr viel mehr Thrash Metal. Space Chaser haben vor ein paar Monaten oder 2 Jahre sind es mittlerweile schon fast, glaube ich, ihren originalen, wirklich sehr markanten Sänger Ziggy verloren. Aber statt sich auf die Suche nach einem neuen ebenbürtigen Sänger zu machen, hat man einfach in den eigenen Reihen gewildert und Leo, der Gitarrist, ist jetzt ans Mikro getreten. Und das macht er sehr, sehr gut, weil dadurch die Musik noch mehr Thrash wird. Ziggy hatte damals eher so ein bisschen so ein Michael Kiske-Timbre von Halloween oder auch so ein bisschen Iron Maiden-Style da reingebracht. Und jetzt klingt es auf einmal mit Leo am Gesang viel mehr nach so Bands wie Testament, Overkill und Konsorten. Das hat wirklich sehr, sehr, sehr geschmackvolle Zutaten, die man alle aus Bay Area Thrash kennt. Hört mal einfach rein, hier sind's mit Blade Serpents, Space Chaser.

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Boah, habe ich die Platte lange nicht gehört und boah, ist das eine tolle Platte und boah, muss ich mal öfter wieder The Promise Ring hören. Das war The Deep South. Ja, und Davy von Bolen, der Sänger von The Promise Ring, ja, der hat ja hier und da wirklich maßgeblich an der Frisuren-Genre-Abteilung mitgeschnippelt in Sachen Emo. Mit The Promise Ring, mit Maritime, aber auch früher als Backing-Vocalist und Gitarrist von Captain Jazz. Der war also wirklich an den Stellschrauben für das Heulen auf hohem Indie-Niveau immer am Start. Und was für eine tolle Band auch Promise Ring waren. Wenn ihr die nicht kennt, bitte mal reinhören. Komplette Werkschau, einfach nur ein Meisterwerk. Genau wie unsere lieben Freunde von Turbostart, denen kann man nämlich Ähnliches attestieren, aber für Deutschpunk. Keine Band klingt wie Turbostart, Turbostart klingt wie keine andere Band. Beweise ich hiermit. Ja, Goduchel.

Alex Chilton von den tollen Replacements hier in der Dunos Rock Show. Und damit ist die Sendung auch schon fast wieder durch, aber halt eben auch nur fast. In 14 Tagen hören wir uns wieder, dann gibt es neuen Videogame Talk, dann gibt es eine neue Sportgitarren-Playlist für euch und dann erzähle ich euch wieder einen vom Pferd oder sogar von mehreren Pferden. Bis dahin gibt's aber noch ein paar Rausschmeißer-Songs, unter anderem Queens of the Stone Age, Tegan and Sarah, T.S. Ullmann, was Altes von Interpol und was ganz Neues von unseren lieben Buddies von Comeback Kid, denn die bringen ein neues Album namens Chosen Hell raus und daraus hören wir jetzt zum Abschluss den Titeltrack. Hier sind Comeback Kid mit Chosen Hell und euch allen eine gute Nacht und muah, diesen Knutscher mitten in euer nicest Face. Euer Ingo Dubert.

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1: Viva la vida, all the death and all his friends. Es lebe das Leben oder der Tod und alle seine Freunde. So lautet der kryptische Titel des vierten Albums von Coldplay, erschienen 2008. Ein Meisterwerk, mit dem die Band ihren Ruf als weltweiter Top-Act untermauerte.
2: Those who are dead are not dead, they're just living in my head.
1: Seinen Zauber verdankt das Klangabenteuer auch der Mitwirkung von Produzent Brian Eno, der alle Register seines Könnens zog. Viel Elektronik, aber solche mit Seele. Doch Coldplay verstehen es auch, akustischen Instrumenten eine kompakte Fülle zu verleihen. Auf dem Nachfolgealbum geriet die tönende Koexistenz außer Kontrolle. Milo Sailoto geriet stellenweise zur synthetischen Pampe. Viva la Vida aber zeigt Coldplay in der Blüte ihres Soundgefühls. Der Titelsong wurde zum Single-Hit und taugt längst als Stadionhymne. Nummer 1 in Großbritannien und den USA und in sämtlichen Download-Portalen. Die anspruchsvolle Komposition enthält Zitate aus der Bibel. Inspiriert wurde Viva la Vida jedoch von einem Satz der mexikanischen Künstlerin Frida Kahlo, den sie in eines ihrer Gemälde einfließen ließ. Viva la Vida, es lebe das Leben. Hier

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1: Sagas natürlicher Lebensraum ist die Bühne. Nirgendwo sonst fühlen sie sich wohler, urteilt ein Fanforum im Internet. In den Genuss ihrer entfesselten Spielfreude kamen 1983 auch die Fans in der damaligen DDR. In Suhl in Thüringen begannen sie damals ihre Welttournee, noch getragen von der Erfolgswoge des vierten Albums Worlds Apart. 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Saga, die kanadische Band, wohnte jetzt zeitweise in Europa. Den geschliffenen Sound von Worlds Apart verdankten sie dem britischen Produzenten Rupert Hine. Der hatte die Songs mit der Gruppe im Aufnahmestudio im ländlichen Farmyard in der englischen Provinz produziert. Steve Negus glänzte mit seinen Elektro-Drums und Ian Crichton mit der sechsseitigen Gitarre, die beim Gastspiel in der Dortmunder Westfalenhalle auch Thomas Gottschalk bewunderte, der die Band für eine TV-Übertragung interviewte.
2: Er spielt also die sechsseitige Gitarre. That gives you, a six-string guitar gives you the romantic sound or whatever. Is it the feelings coming by you, is it true?
3: Yeah, they all come from me. All of them.
2: Also die romantische Sechsseiten-Gitarre gibt ja mehr das Gefühl für die Musik, hier Schlagzeug und Bass. Also er ist derjenige, der für die romantische Stimmung bei Saga verantwortlich ist. Okay, thanks a lot. Okay, see you on stage.
1: Saga aus dem Album Worlds Apart jetzt, The Interview.

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1: Ich bin Gisa Weber. Remis bei Jürgen Klopps Premiere als neuer Fußball-Bundestrainer. 1:1 stand es am Ende im Nations League-Spiel der deutschen Nationalmannschaft gegen die Niederlande in Amsterdam. Lange hatte Deutschland geführt, das Ausgleichstor für die Niederländer fiel erst in der Nachspielzeit. Der Bundestag hat sich unter anderem mit dem Thema Organspende beschäftigt. In Zukunft soll jeder zum Spender werden, der nicht ausdrücklich widerspricht. Ein ähnlicher Antrag war vor 6 Jahren gescheitert. Für dieses Mal sind die Initiatoren aus mehreren Fraktionen aber optimistisch. Die Stimmung ist schlechter als die Lage. Das sagen führende Experten mit Blick auf die Wirtschaft in Deutschland. Sie verdoppeln ihre Wachstumsprognose für dieses Jahr und gehen von 1,3% aus. Zwei Gründe: die trotz des Iran-Kriegs robuste Weltwirtschaft und der KI-Boom. In der EU sind in den ersten 8 Monaten des Jahres mehr Autos verkauft worden. Das Plus bei den Neuzulassungen lag bei über 5% im Vergleich zum Vorjahreszeitraum. Vor allem bei E- und Hybridautos hat der Verkauf zugelegt. Ein Grund dafür sind Förderprogramme. Opernfans in New York sollen künftig kostenlos in die berühmte Metropolitan Opera kommen. Pro Saison verlost das Opernhaus 70.000 Karten an Menschen aus der Stadt. Bürgermeister Mamdani hat die Aktion jetzt vorgestellt. Sie richtet sich vor allem an Menschen, die sich einen Besuch sonst nicht leisten können.
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1: Drummer sucht Musiker zwecks Bandgründung. Aus dieser Anzeige wurde 1976 eine der erfolgreichsten Rockbands der Welt, U2. Zu echten Superstars fehlte den Iren rund um Bono Vox anfangs allerdings noch das musikalische Können. Deshalb beschränkte sich die Band vorerst in Garagen und auf kleinen Bühnen auf das Covern bekannter Punkrock-Gruppen wie The Jam, The Clash oder The Sex Pistols. Stück für Stück wurden U2 dann aber immer besser und begannen auch eigenes Material zu spielen. Mitte der 80er Jahre hatten sie es dann geschafft. Mit Hits wie New Year's Day, Sunday Bloody Sunday und Pride spielten sie vor Tausenden von Zuschauern. Der endgültige Aufstieg in den Superstar-Olymp gelang U2 1987 mit dem Album The Joshua Tree. Where the streets have no name, with or without you oder I still haven't found what I'm looking for sind Rock-Meilensteine. Bono, The Edge und Co. haben bis heute 22 Grammys bekommen, sind seit 2005 Teil der Rock'n'Roll Hall of Fame und gelten als eine der besten Livebands der Welt. Wir würdigen jetzt die Anfänge von U2 und spielen die allererste veröffentlichte Single Another Day aus dem Jahr 1980.

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2: Ich bin Gisa Weber. Im ersten Spiel unter Jürgen Klopp als Bundestrainer hat die deutsche Fußballnationalmannschaft ein Unentschieden geholt. 1:1 stand es am Ende in Amsterdam gegen die Niederlande in der Nations League. Den Treffer für Deutschland machte Felix Metscher. Bundestag und Bundesrat wollen heute den Weg für günstigeres Tanken freimachen. Sie stimmen über den Tankrabatt der Bundesregierung ab. Ab 1. Oktober sollen Benzin und Diesel dann um 17 Cent pro Liter günstiger werden. So einen Rabatt hatte es im Mai und im Juni schon einmal gegeben. Außerdem haben Bundestag und Bundesrat noch viele andere Themen auf dem Zettel. Unter anderem soll der Rat sein Go geben für das antragslose Kindergeld. So sollen Eltern von Bürokratie entlastet werden. Im Bundestag wird außerdem erstmals über die Einführung einer Frühstartrente beraten. Nachdem die USA den russischen Machthaber Putin zum G20-Gipfel eingeladen haben, stellt die Bundesregierung klar, es gibt angesichts des Kriegs in der Ukraine keine Normalität im Umgang mit Russland. Nach Angaben eines Regierungssprechers hat die Regierung noch nicht entschieden, wie sie mit dieser Einladung umgeht. Ein KI-Programm von ChatGPT-Anbieter OpenAI hat Websites der australischen Regierung gehackt. Das Tool wollte vertrauliche Daten einer Statistikbehörde abgreifen. Als das blockiert wurde, suchte es nach Wegen, die Sperre zu umgehen. Australiens Premier nennt das in